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0: Schön starten wir miteinander in die neue Woche. Guten Morgen bei Radio Argovia am 5.
1: Ich bin Tina Golatrella. Guten Morgen.
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1: Das Fürstentum Liechtenstein ist Ziel eines Hackerangriffs geworden. Dabei wurden rund 31.000 Datenkopien von Gesellschaften, Stiftungen und Treuhänderschaften gestohlen. Wer hinter dem Angriff steht, ist laut der Regierung unklar. Eine Lösegeldforderung habe es bislang keine gegeben. Gestern sind bei Löscharbeiten bei den Waldbränden in Griechenland zwei Löschhelikopter zusammengestoßen. Daraufhin explodierte einer der Helikopter und stürzte als Feuerball ab. Der Pilot und der Co-Pilot kamen dabei ums Leben. Die beiden Insassen des anderen Helikopters überlebten, berichtet der griechische Rundfunk. Im Konflikt um die blockierte Straße von Hormus stehen der Iran und Oman kurz vor einer Einigung auf eine neue Schifffahrtsroute. Eine vollständige Wiedereröffnung der Meerenge ist laut dem iranischen Außenministerium jedoch nicht geplant. Über die strategisch wichtige Meerenge läuft ein großer Teil des weltweiten Öltransports.
2: Sport.
1: In der Schweizer Fußballmeisterschaft hat der FC Luzern in Sion eine 0-3-Niederlage einstecken müssen. Auch die Grasshoppers verlieren 1-4 gegen Lugano. Der FC St. Gallen kann beim FC Vaduz mit einem 3-2-Sieg punkten. Die Schweizer Tennisspielerin Viktoria Golubic steht beim WTA 1000-Turnier in Toronto in der zweiten Runde. Die Zürcherin setzte sich gestern Abend in zwei Sätzen gegen die US-Amerikanerin Kimberly Burrell durch. In der zweiten Runde trifft Golubic auf die Kroatin Donna Vekic. Es gibt zurzeit keine Meldungen im Sendegebiet. Kommt gut und sicher ans Ziel. Es ist auch heute sonnig und heiß bei 19 Grad am Morgen und 32 bis 36 Grad am Nachmittag. Am Nachmittag gibt es dann in den Bergen teils dunkle Quellwolken, Regen oder teils heftige Gewitter.
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0: Guten Morgen am Montag, wo ja die ein oder andere im Argovia-Land heute ein bisschen nervös sind beim Aufstehen, ein bisschen kribbelig. Es ist Lehrstart im Argovia-Land. Wenn es euch betrifft, dann wünsche ich euch einen guten Start in eine gute Zeit. Schön sind ihr mit Argovia unterwegs. Dazu parat ganz viel Hits. Jetzt gerade Taylor Swift oder Backstreet Boys. Vorher hier Iggy Kelly. Morgen.
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1: Guten Morgen miteinander, das ist der Wochenstart mit Radio Argovia. Jetzt ist es 17:30.
2: Ich bin Tina Golatrella. Guten Morgen.
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2: Das Fürstentum Liechtenstein ist Ziel eines Hacker-Angriffs geworden. Dabei wurden rund 31.000 Datenkopien von Gesellschaften, Stiftungen und Treuhänderschaften gestohlen. Wer hinter dem Angriff steht, ist laut der Regierung unklar. Eine Lösegeldforderung habe es bislang keine gegeben. Gestern sind bei Löscharbeiten bei den Waldbränden in Griechenland zwei Löschhelikopter zusammengestoßen. Daraufhin explodierte einer der Helikopter und stürzte als Feuerball ab. Der Pilot und der Co-Pilot kamen dabei ums Leben. Die beiden Insassen des anderen Helikopters überlebten, berichtet der griechische Rundfunk. Im Konflikt um die blockierte Straße von Hormus stehen der Iran und Oman kurz vor einer Einigung auf eine neue Schifffahrtsroute. Eine vollständige Wiedereröffnung der Meerenge ist laut dem iranischen Außenministerium jedoch nicht geplant. Über die strategisch wichtige Meerenge läuft ein großer Teil des weltweiten Öltransports.
0: Sport.
2: In der Schweizer Fußballmeisterschaft hat der FC Luzern in Sion eine 0-3-Niederlage einstecken müssen. Auch die Grasshoppers verlieren 1-4 gegen Lugano. Der FC St. Gallen kann beim FC Vaduz mit einem 3-2-Sieg punkten. Es gibt zurzeit keine Meldungen im Sendegebiet. Kommt gut und sicher ans Ziel. Es ist auch heute sonnig und heiß bei 19 Grad am Morgen und 32 bis 36 Grad am Nachmittag. Am Nachmittag gibt es dann in den Bergen teils dunkle Quellwolken, Regen oder teils heftige Gewitter.
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1: Guten Morgen miteinander, da habe ich euch ein Warm-up fürs heitere Open Air nächste Wochenende parat. Dort am Samstag live auf der Bühne ist nämlich er da. Das ist der Callum Scott, hier zusammen mit der Leonie Piargovia. Guten Wochenstart wünsche ich.

0: Das ist der Wochenstart mit Argovia und den meisten Hits. Guten Morgen. Jetzt gerade der Ausflug auf Island. Wir gehen zu den Auszeissen und einem richtigen Muntermacher. Das ist Half of My Heart. Vorher der Blick ins Argovia-Land und die Welt. Das ist der Aargau am 6.
1: Ich bin der Felix Haldimann. Guten Morgen.
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1: Das Fürstentum Liechtenstein ist Ziel eines Hackerangriffs geworden. Dabei wurden rund 31.000 Datenkopien von Gesellschaften, Stiftungen und Treuhänderschaften gestohlen. Wer hinter dem Angriff steht, ist laut der Regierung unklar. Eine Lösegeldforderung habe es bislang keine gegeben. Die Schweizerische Post verschiebt ihre Klimaziele um ein Jahrzehnt. Das berichtet der Blick. Die Post soll neu erst in 14 statt in 4 Jahren klimaneutral sein. Die Post begründet dies etwa mit veränderten wirtschaftlichen Rahmenbedingungen. So habe sich der Markt für die CO2-Entnahme und Speicherung langsamer entwickelt als erwartet. Die Post hatte ihre Klimaziele vor 4 Jahren beschlossen. Die gesamte Wertschöpfungskette der Post soll bis 2050 klimaneutral sein. In Ägypten, in der Nähe der Hauptstadt Kairo, hat es in der Nacht ein Erdbeben gegeben. Die US-Erdbebenwarte gab die Stärke des Bebens mit 5,3 an, das deutsche Helmholtz-Zentrum für Geoforschung mit 5,1. Berichte über mögliche Schäden oder Opfer gab es bislang keine. Die marokkanische Regierung hat sich erstmals offiziell zum riesigen Andrang von Migrantinnen und Migranten auf die spanische Exklave Ceuta geäußert. Demnach sei der Ansturm nicht organisiert gewesen, sagt das Innenministerium, er sei spontan zustande gekommen. Die Regierung Marokkos machte unter anderem eine falsche Interpretation eines spanischen Gerichtsurteils verantwortlich, das die Rückführung bestimmter Migrantinnen und Migranten begrenzt.
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1: In der Schweizer Fußballmeisterschaft gewinnt Sion gegen Luzern mit 3:0. Die Grasshoppers verlieren nach Führung mit 1:4 gegen Lugano. Aufsteiger Vaduz verliert gegen St. Gallen mit 2:3.
0: Dann gehen wir kurz nach der 6 an die Börse zu Tokio. Da steht der Nikkei aktuell mit 1,13% im Minus. Bei den Devisen werden der Euro für 93, der Dollar für 81 Rappen gehandelt.
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0: Dann melde ich mich auch noch mit einem schnellen Gruß ins Auto bei euch. Es bleibt wirklich ein schneller. Ich habe euch kurz nach der 6 keine Meldungen. Ihr verliert niemand mehr als 10 Minuten. Gute Fahrt.
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0: Die Sonne geht wieder etwas später auf als auch schon. Was konstant bleibt, das sind die hohen Temperaturen. Wir haben heute Morgen am Rhein schon milde 20 Grad. Später da werden die heisse 35 Grad raus.
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0: Und dann wünsche ich einen guten Wochenstart. Morgen.
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10 ab 6. Willkommen bei Orgovia. Hier mit den meisten Hits fürs erste Kaffee vom Tag. Spielen neue Musik, die locker aus allein kommen könnte. In Wirklichkeit aber aus Solothurn, da zu uns durch die Boxen gedrückt. Das ist der Soleroy. Euch einen guten Morgen miteinander.

0: Guten Morgen miteinander. Das ist der Wochenstart mit Argovia und er ist das Jahr zum achten Mal mit dabei.
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0: Der Baschi am 5. September am Argovia-Fest in Bierfeld und vorher schon bei euch im Büro.
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0: guten Wochenstart mit Argovia und Ideen zum Geld ausgeben gibt es ja mehr als genug.
1: Ja, siehst du mal, Kleider kaufen und schön essen mit Freundin oder so.
0: Wieso auch nicht? Das war 20 ab 16 in der Argovia Morgenshow. Und bevor man das erste Geld ausgeben kann, ja, dann muss es ja zuerst auch mal verdient sein. Und genau die Mission Geld verdienen, die treten heute wieder über 3000 junge Talente im Aargau an. Es ist Lehrstart und da hilft das ein oder andere Mami vielleicht ja gerade noch beim Anzug montieren für die Bank, der Papi beim Coiffeur parat legen. Argovia Land, wenn ihr selber heute ins Berufsleben startet, dann wünsche ich euch ein gutes Dreieck und schicke hier die besten Hits zum nochmal durchschnaufen, bevor es dann losgeht dazu. Jetzt Liki Li, euch einen guten Start.

0: So gut tun Sandwich schmieren und Rucksack packen mit Radio Argovia. Guten Morgen.
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0: Schön starten wir miteinander in die letzte Sommerferienwoche. Dazu montieren wir die Wanderschuhe. Jetzt gerade mit einem frischen Stern am Musikhimmel. Das ist Tiffany Harris. Vollgas über die Autobahn geht es jetzt gerade hier mit Power von der Pink. Und auch die beste Musik, die noch fertig weckt, wenn es nötig ist, steht parat. Triana, da mit einem dicken Päckchen gute Laune. Vorher die Nachricht in nur 19 Sekunden.
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0: Das ist der Wochenstart mit Radio Argovia. Guten Morgen. Es ist 6:30.
3: Ich bin der Felix Haldimann. Guten Morgen.
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4: Das Fürstentum Liechtenstein ist Ziel eines Hackerangriffs geworden. Dabei wurden rund 31.000 Datenkopien von Gesellschaften, Stiftungen und Treuhänderschaften gestohlen. Wer hinter dem Angriff steht, ist laut der Regierung unklar. Eine Lösegeldforderung habe es bislang keine gegeben. Die Schweizerische Post verschiebt ihre Klimaziele um ein Jahrzehnt. Das berichtet der Blick. Die Post soll neu erst in 14 statt in 4 Jahren klimaneutral sein. Die Post begründet dies etwa mit veränderten wirtschaftlichen Rahmenbedingungen. So habe sich der Markt für die CO2-Entnahme und Speicherung langsamer entwickelt als erwartet. Die Post hatte ihre Klimaziele vor 4 Jahren beschlossen. Die gesamte Wertschöpfungskette der Post soll bis 2050 klimaneutral sein. In Ägypten, in der Nähe der Hauptstadt Kairo, hat es in der Nacht ein Erdbeben gegeben. Die US-Erdbebenwarte gab die Stärke des Bebens mit 5,3 an, das deutsche Helmholtz-Zentrum für Geoforschung mit 5,1. Berichte über mögliche Schäden oder Opfer gibt es bislang keine. Die marokkanische Regierung hat sich erstmals offiziell zum riesigen Andrang von Migrantinnen und Migranten auf die spanische Exklave Ceuta geäußert. Demnach sei der Ansturm nicht organisiert gewesen, sagt das Innenministerium, er sei spontan zustande gekommen. Die Regierung Marokkos machte unter anderem eine falsche Interpretation eines spanischen Gerichtsurteils verantwortlich, das die Rückführung bestimmter Migrantinnen und Migranten begrenzt.
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4: In der Schweizer Fußballmeisterschaft gewinnt Sion gegen Luzern mit 3:0. Die Grasshoppers verlieren nach Führung mit 1:4 gegen Lugano. Aufsteiger Vaduz verliert gegen St. Gallen mit 2:3.
0: Dann gehen wir auf die Strasse miteinander. Wünschen euch eine gute Fahrt im Montag mit soweit keine Meldungen. Hier kommen wir gut durch.
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0: Schupfert heute Morgen mit 19 Grad und doch noch vielen Wolken im Argovialand. Die Sonne die findet ihren Platz dazwischen, aber problemlos. Der Nachmittag heute wird dann sehr sonnig mit heissen 35 Grad. Falls ihr die Ferien mit einem Wanderausflug geniessen, ja, dann im Idealfall also fast neu mit in der Höhe oben.
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0: Und die kommt wie abgemacht von der Tiffany Harris. Euch einen guten Wochenstart.

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Viertel vor sieben. Euch einen guten Morgen, einen guten Start ab mit der Arguvia Morgenshow. Unterwegs, da habt ihr Freifahrt in den Tag. Dazu gibt es heute Nachmittag heisse 35 Grad wieder hier bei uns.

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0: 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Gehört ihr hier bei Argovia unser Morgen-Game «Falsch ist richtig». 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
0: Ja, beim Raffaele aus Rohr hätte es zum Beispiel nicht wollen sein, aber hey, Argovialand, neuer Morgen, neues Glück. 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Dann ist die Challenge vielleicht ja sogar eine einfache für euch. 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

allen Jungen, die hier heute Morgen ihre Lehre anfangen. Einen guten Start. Schön kommen ihr mit Argovia hier in das neue Kapitel. Dazu die meisten Hits für euch am Montagmorgen. Jetzt hier die Imagine Dragons. Das ist der Soundtrack zum Leben am 5 vor 7.

0: Guten Morgen miteinander. Das ist Argovia mit dem Soundtrack zum Sommer. 35 Grad am Nachmittag. Dazu die heißesten Hits hier bei uns. Jetzt gerade der Teddy Swims. Vorher die Nachrichten in nur 10 Sekunden.
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0: Das ist der Start in Montag, 3. August mit Radio Argovia. Guten Morgen. Jetzt ist es 7.
2: Ich bin der Felix Haldimann. Guten Morgen.
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2: Das Fürstentum Liechtenstein ist Ziel eines Hackerangriffs geworden. Dabei wurden rund 31.000 Datenkopien von Gesellschaften, Stiftungen und Treuhänderschaften gestohlen. Wer hinter dem Angriff steht, ist laut der Regierung unklar. Eine Lösegeldforderung habe es bislang keine gegeben. Die Schweizerische Post verschiebt ihre Klimaziele um ein Jahrzehnt. Das berichtet der Blick. Die Post soll neu erst in 14 statt in 4 Jahren klimaneutral sein. Die Post begründet dies etwa mit veränderten wirtschaftlichen Rahmenbedingungen. So habe sich der Markt für die CO2-Entnahme und Speicherung langsamer entwickelt als erwartet. Die Post hatte ihre Klimaziele vor 4 Jahren beschlossen. Die gesamte Wertschöpfungskette der Post soll bis 2050 klimaneutral sein. In Ägypten, in der Nähe der Hauptstadt Kairo, hat es in der Nacht ein Erdbeben gegeben. Die US-Erdbebenwarte gab die Stärke des Bebens mit 5,3 an, das deutsche Helmholtz-Zentrum für Geoforschung mit 5,1. Berichte über mögliche Schäden oder Opfer gibt es bislang keine. Die marokkanische Regierung hat sich erstmals offiziell zum riesigen Andrang von Migrantinnen und Migranten auf die spanische Exklave Ceuta geäußert. Demnach sei der Ansturm nicht organisiert gewesen, sagt das Innenministerium, er sei spontan zustande gekommen. Die Regierung Marokkos machte unter anderem eine Falschinterpretation eines spanischen Gerichtsurteils verantwortlich, das die Rückführung bestimmter Migrantinnen und Migranten begrenzt.
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2: In der Schweizer Fußballmeisterschaft gewinnt Sion gegen Luzern mit 3:0. Die Grasshoppers verlieren nach Führung mit 1:4 gegen Lugano. Aufsteiger Vaduz verliert gegen St. Gallen mit 2:3.
0: Dann gehen wir kurz nach der 7 miteinander an die Börse. Die Tokio steht der Nikkei aktuell mit 0,95% im Minus. Bei den Währungen werden der Euro für 93, der Dollar für 81 Rappen gehandelt.
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0: Auf der Strasse geniessen wir die letzte Sommerferienwoche noch. Kurz nach der 7. verlieren wir nie nicht mehr als 10 Minuten. Ich wünsche euch eine gute Fahrt.
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0: Man kommt heute Morgen bei allen Wolken noch nicht ganz raus. Es kommt aber gut. Wir haben schon milde 20 Grad zu Figö. Heisse 35 Grad werden noch raus. Dazu erkämpft sich die Sonne ihren Platz am Himmel dann noch recht. Der Nachmittag heute sonnig mit nur wenig Wind. Die Abkühlung also eines mehr dann einfach ja, vielleicht aus dem Tiefkühler dann später.
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0: Argovialand. Ja, ich weiss ja nicht, wie es bei euch war, aber dort, wo ich gefeiert habe, Mucksmüsli still. Das ist der Wochenstart mit der Guvia. Und ja, natürlich Feuer- und Feuerwerksverbot im Aargau. Man sollte eigentlich nicht überrascht sein, wenn das eingehalten wird. Und gleich sind wir es eben doch ein bisschen. Kein einziges Ragetli habe ich gehört. Und auch der Dominik Zimmerli von der Kapo Aargau ist zufrieden.
1: Am Freitag und Samstag haben wir etwas über 20 Meldungen wegen Feuer bekommen, wo da Leute Feuer empfacht haben. Und etwas über 30 Meldungen wegen Feuerwerk. Wenn man das anschaut, die 48 Stunden, sind doch das sehr wenige Meldungen, die wir hier bekommen haben. Und müssen wir sagen, da hat sich die Bevölkerung sehr gut daran gehalten, das Verbot.
0: Sargubia Lanz bekommt also gute Noten, auch von der Polizei. Und genau so hoffe ich, auch ihr habt ein gutes 1. August-Wochenende verbracht. Für den Fall, dass ihr noch ein bisschen mit müden Augen gerade in die Woche startet, habe ich euch jetzt gerade den Alan Walker parat. Er mit einem Koffeinshot zum Radio aus. Vorher hier

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Euch einen guten Wochenstart. Das ist der Guvia Morgenshow mit einem schnellen Blick auf die Hauptstrasse. Von Würelingen her geht es Richtung Siegental. Etwa 10 Minuten länger, das wie gewohnt wegen der Baustelle. Es ist die einzige Meldung heute Morgen. Gute Fahrt euch. Der Blick nach dem Himmel, der Montag wird immer freundlicher mit heissen 35 Grad dann am Nachmittag.

0: Heutig heisst sie 35 Grad heute Nachmittag.
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0: Und während tausende Kids heute in die Lehre starten, haben die Geschwister die gut und gerne eine Woche zum Schöckeln.
2: Für mich ist das Schönste, wenn man 5 Wochen Ferien machen kann und man kann relaxen.
0: Ja, da glauben wir natürlich gern und geniessen dafür umgekehrt auch gerade die freien Plätze noch im Bus Argovia-Land. Wir steuern miteinander Richtung Sommerferien, Finale und die Bilanz, die macht bis jetzt ja wirklich Freude. Sonne, Sonne und noch mehr Sonne. Hoffe, ihr könnt auch jetzt die Tage noch mal geniessen, wenn ihr den könnt. Dazu hier bei Argovia der Soundtrack zum Sommer. Freue mich zum Beispiel auf Billie Eilish, hier noch vor der halben. Vorher, da spiele ich euch den grössten Hit in der Bandgeschichte von Coldplay. Da ist Viva La Vida. Euch einen guten Wochenstart. Morgen.

0: Argovia mit den ersten Sonnenstrahlen vom Tag wünschen euch einen guten Morgen.
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0: Schön starten wir miteinander in die Woche. Und dann nehmen wir ordentlich Motivation mit. Die kommt jetzt gerade von der J-Lo zusammen mit dem David Guetta. Mit ihnen täuscheln wir heute Morgen Zahnbürsteli gegen Sommer Apero, der Shawn Mendes mit der Camilla Cabello. Und auch die ein oder andere Perle aus den letzten Jahrzehnten mischen euch rein. Deep Plus Something. Vorher hier die Nachrichten nach nur drei Spots.
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0: Guten Morgen miteinander, das ist der Wochenstart mit Radio Argovia. Jetzt ist es 7:30 Uhr.
8: Ich bin der Felix Haldimann. Guten Morgen.
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8: Das Fürstentum Liechtenstein ist Ziel eines Hackerangriffs geworden. Dabei wurden rund 31.000 Datenkopien von Gesellschaften, Stiftungen und Treuhänderschaften gestohlen. Wer hinter dem Angriff steht, ist laut der Regierung unklar. Eine Lösegeldforderung habe es bislang keine gegeben. Die Schweizerische Post verschiebt ihre Klimaziele um ein Jahrzehnt. Das berichtet der Blick. Die Post soll neu erst in 14 statt in 4 Jahren klimaneutral sein. Die Post begründet dies etwa mit veränderten wirtschaftlichen Rahmenbedingungen. So habe sich der Markt für die CO2-Entnahme und Speicherung langsamer entwickelt als erwartet. Die Post hatte ihre Klimaziele vor 4 Jahren beschlossen. Die gesamte Wertschöpfungskette der Post soll bis 2050 klimaneutral sein. In Ägypten, in der Nähe der Hauptstadt Kairo, hat es in der Nacht ein Erdbeben gegeben. Die US-Erdbebenwarte gab die Stärke des Bebens mit 5,3 an, das deutsche Helmholtz-Zentrum für Geoforschung mit 5,1. Berichte über mögliche Schäden oder Opfer gibt es bislang keine. Die marokkanische Regierung hat sich erstmals offiziell zum riesigen Andrang von Migrantinnen und Migranten auf die spanische Exklave Ceuta geäußert. Demnach sei der Ansturm nicht organisiert gewesen, sagt das Innenministerium, er sei spontan zustande gekommen. Die Regierung Marokkos machte unter anderem eine Falschinterpretation eines spanischen Gerichtsurteils verantwortlich, das die Rückführung bestimmter Migrantinnen und Migranten begrenzt.
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8: In der Schweizer Fußballmeisterschaft gewinnt Sion gegen Luzern mit 3:0. Die Grasshoppers verlieren nach Führung mit 1:4 gegen Lugano. Aufsteiger Vaduz verliert gegen St. Gallen mit 2:3.
0: Dann gehen wir auf die Strasse miteinander. Die, die noch in der Sommerferien sind, die dürfen gerne bleiben, oder? Es macht nämlich weiterhin Freude unterwegs. Ich habe euch keine Meldungen. Gute Fahrt.
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0: Es ist ein gutes Jahr für alle Glassistände im Argovia-Land. Der Sommer geht weiterhin Vollgas. Wir haben schon milde 20 Grad zu Hause. 35 Grad werden am Nachmittag draus. Und am Morgen schiessen wir dann wieder problemlos über 30 Grad Marken hier bei uns.
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0: Und da kommen wir vielleicht hier gerade zurück aus den Sommerferien. Welcome back, wenn es so ist. Vielleicht da gelustet euch ja dann auch gerade eine kleine Challenge zum Wachwerden. Argovia Land, wir spielen unser Kult-Game «Falsch ist richtig», wo wir miteinander um 100 Franken Shopping-Geld zocken. Wie es genau läuft und die einfache Anmeldung jetzt bei uns auf argovia.ch und in der Radio Argovia App. Wir probieren es hier gerade nach zwei Hits miteinander. Guten Morgen.
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1: Guten Morgen. Der Gubi Morgenshow. Jetzt gerade mit Sommermusik hier von der J-Lo. Vorher übergebe ich an mein Morgenshow-Gespöntli, Matteo Frutschi.
2: Danke Tristan. 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
2: Weil für meinen Kandidat gilt es jetzt, 6 Fragen innerhalb von 20 Sekunden sind gemäss falsch zu beantworten. Und zwar für Christian, guten Morgen.
4: Guten Morgen, Matteo.
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Guten Morgen, der Gubia Morgenshow, jetzt gerade hier mit der besten Musik für euren Start in den Tag. Unterwegs sind wir am Viertel vor 8 Uhr, Freifahrt. 35 Grad erwartet uns heute.

0: 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Das ist der Wochenstart mit Radio Argubia und einem ja ein bisschen gegen Themenwechsel jetzt. Argubialand, ist Geld wichtig?
1: Schlussendlich ein bisschen schon, aber für mich ist es wichtig, dass mir der Beruf auch gefällt. Weil wenn ich das Leben lang etwas machen muss, was mir nicht gefällt, dann ist das nicht gut.
0: Ja, es ist zugegeben ein bisschen eine philosophische Frage am Montagmorgen früh. Lassen wir das. Aber hey, bevor man das Geld ja überhaupt ausgeben kann, dann muss es zuerst einmal verdient sein. Und genau die Mission Geld verdienen, die treten heute wieder weit über 50'000 Junge in der Schweiz an. Es ist Lehrstart und da hilft es ein oder andere Mami vielleicht gerade noch beim Anzug montieren für die Bank, den Papi beim Coiffeur-Share parat legen. Argubialand, wenn ihr selber heute ins Berufsleben startet, dann wünsche ich euch ein gutes Reinkommen. Schickt hier die besten Hits zum nochmal durchschnaufen, bevor es dann losgeht dazu. Das ist der Shawn Mendes mit Sommermusik zusammen mit der Camilla Cabello. Euch einen guten Wochenstart.

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Das ist euer Start im Montag mit den meisten Hits hier bei Argovia. Eine mag nur drei vor den Argovia-Nachrichten. Spielen euch sehr gerne hier ein Flashback von der Lady Gaga. Euch einen guten Montagmorgen.

0: Es wird 8 bei Argovia. Frisur, das Gesicht und Sonnenbrille parat. Es kann losgehen. Ab in die Woche. Da begleite ich jetzt gerade mit der Taylor Swift. Morgen.
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0: Das ist der Start im Montag mit Radio Argovia. Guten Morgen. Jetzt ist es 8 Uhr.
6: Ich bin der Felix Haldimann. Guten Morgen.
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6: Nach anfänglicher Unterstützung haben sich mehrere Umweltorganisationen von der Ernährungsinitiative distanziert. Das berichten die Tamedia-Zeitungen. Greenpeace, Pro Natura und Vier Pfoten stehen demnach nicht mehr hinter der Vorlage. Initiantin Franziska Herren hadert mit dem Rückzug der Organisationen, wie sie zu Tamedia sagt. Hinter dem Rückzug stecken laut Tamedia polittaktische Gründe. Die Chance für eine Annahme der Initiative wurde wohl als zu klein eingeschätzt. Über die Ernährungsinitiative wird Ende September abgestimmt. US-Präsident Donald Trump hat nach der vorläufigen Absage weiterer Angriffe auf den Iran neue Gespräche mit Vertretern des Irans angekündigt. Die Verhandlungen sollen heute stattfinden, sagte Trump. Wo die Gespräche geführt werden sollen, ließ er offen. Zuvor hatte Trump verkündet, dass die USA vorläufig den Iran nicht weiter angreifen würden. Japan hat erstmals seit Jahrzehnten gemeinsam mit den USA am Devisenmarkt interveniert, um den schwächelnden Yen zu stützen. Man habe Japan damit helfen wollen, sagte US-Präsident Donald Trump. Er nannte es ein Zeichen der Freundschaft. Seit Jahren verliert der Yen gegenüber dem Dollar an Wert. Ein gestärkter Yen bedeutet für Japan, dass Waren aus dem Ausland billiger importiert werden können. Bei einem Selbstmordanschlag im Nordwesten Pakistans sind mindestens 14 Menschen getötet worden. Unter den Opfern seien mindestens 5 Polizisten, sagte der örtliche Rettungsdienst der deutschen Nachrichtenagentur DPA. Der Anschlag ereignete sich vor einer Polizeistation. Hunderte Menschen hatten dort gegen die zunehmende Gewalt in der Region demonstriert.
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6: In der Schweizer Fußballmeisterschaft gewinnt Sion gegen Luzern mit 3:0. Die Grasshoppers verlieren nach Führung mit 1:4 gegen Lugano. Aufsteiger Vaduz verliert gegen St. Gallen mit 2:3.
0: Dann schnell das Neueste von der Börse für euch. Tokio steht der Nikkei aktuell mit 1,19% im Minus. Bei den Devisen werden der Euro für 93, der Dollar für 81 Rappen gehandelt.
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0: Grüße auf die Strasse, es bleibt ein kurzer. Ich habe euch kurz nach der 8 nämlich keine Meldungen. Es läuft, da nehmen wir.
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0: Es ist schon fast wieder zu warm, um noch schnell durchzulüften. Tenwil schon wieder gute 20 Grad. Dazu ein Gemisch aus Sonne und Wolken. Das begleitet uns heute auch etwa so durch den Tag. Dabei wird es aber auch noch mal richtig heiß. 35 Grad bei nur wenig Wind heute.
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0: Kommen gut in die Woche. Guten Morgen.
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0: Ja, ich bin der, der mit den Strandmuscheln hat wollen Gott selten.
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einfachen Ikonen. Wir wünschen euch einen guten Wochenstart mit Arguvia und freien Strassen auch in der Region. 35 Grad heute Nachmittag auf dem Thermometer. Dazu da jetzt ein Vorgeschmack auf unser Arguvia-Fest in nur 33 Tagen. Da ist der DJ alle Farben.

0: Argugeland, ich weiss ja nicht, wie es bei euch war, aber dort, wo ich gefeiert habe, Mucksmüsli-Stimme. Das ist der Wochenstart mit Arguvia und ja, natürlich Feuer- und Feuerwerksverbot im Aargau. Man sollte eigentlich nicht überrascht sein, wenn das tatsächlich eingehalten wird. Und gleich ja, sind wir es eben doch ein bisschen. Kein einziges Ragetli habe ich gehört und auch der Dominik Zimmerli von der Kapo ist zufrieden mit der 1. August-Bilanz.
1: Am Freitag und Samstag haben wir etwas über 20 Meldungen wegen Feuer bekommen, wo hier Leute Feuer empfacht haben. Und etwas über 30 Meldungen wegen Feuerwerk. Wenn man das anschaut, die 48 Stunden, sind doch das sehr wenige Meldungen, die wir hier bekommen haben. Und müssen wir sagen, da hat sich die Bevölkerung sehr gut daran gehalten, an das Verbot.
0: Das Argovia-Land bekommt also gute Noten, auch von der Polizei. Und so hoffe ich, auch ihr hättet ein gutes 1. August-Wochenende verbracht. Für den Fall, dass ihr noch ein bisschen mit müden Augen gerade in die Woche startet, habe ich euch jetzt gerade Katy Perry mit ordentlich Power parat. Sie wirklich hier mit einem Koffeinshot zum Radio aus. Vorher hier die gute Laune von Bruno Mars. Guten Morgen. 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

0: perfekten Start in Montag mit Argovia.
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0: Wünschen euch einen guten Morgen. Dazu die beste Musik. Falls ihr jetzt gerade in euch ein Morgenmüsli beißt, der Callum Scott hier zusammen mit der Leonie. Gemütlich rein und aufstarten. Da tun wir heute aber auch mit ihm da, den Michael Patrick Kelly. Und auch die besten Perlen aus den letzten Jahrzehnten. Mischli und ich freue mich auf All City hier in der Argovia Morgenshow.
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0: Guten Morgen, das ist Argovia mit einem schnellen Blick ins Argovia-Land und die Welt. Jetzt ist es 8:30.
6: Ich bin der Felix Haldimann. Guten Morgen.
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6: Nach anfänglicher Unterstützung haben sich mehrere Umweltorganisationen von der Ernährungsinitiative distanziert. Das berichten die Tamedia-Zeitungen. Greenpeace, Pro Natura und Vier Pfoten stehen demnach nicht mehr hinter der Vorlage. Initiantin Franziska Herren hadert mit dem Rückzug der Organisationen, wie sie zu Tamedia sagt. Hinter dem Rückzug stecken laut Tamedia polittaktische Gründe. Die Chance für eine Annahme der Initiative wurde wohl als zu klein eingeschätzt. Über die Ernährungsinitiative wird Ende September abgestimmt. In Ennetbaden ist ein TÜV-Fahrer gestürzt und hat sich dabei schwer am Kopf verletzt. Der Unfall ereignete sich gestern am frühen Abend, teilt die Kantonspolizei Aargau heute Morgen mit. Der 43-jährige Mann fuhr auf seiner Harley-Davidson bergwärts Richtung Ehrendingen und kam ohne Fremdeinwirkung zu Fall. Warum der TÜV-Fahrer stürzte, ist unklar. US-Präsident Donald Trump hat nach der vorläufigen Absage weiterer Angriffe auf den Iran neue Gespräche mit Vertretern des Irans angekündigt. Die Verhandlungen sollen heute stattfinden, sagte Trump. Wo die Gespräche geführt werden sollen, ließ er offen. Zuvor hatte Trump verkündet, dass die USA vorläufig den Iran nicht weiter angreifen würden. Bei einem Selbstmordanschlag im Nordwesten Pakistans sind mindestens 14 Menschen getötet worden. Unter den Opfern seien mindestens 5 Polizisten, sagte der örtliche Rettungsdienst der deutschen Nachrichtenagentur DPA. Der Anschlag ereignete sich vor einer Polizeistation. Hunderte Menschen hatten dort gegen die zunehmende Gewalt in der Region demonstriert.
0: Ferien machen weiterhin Freude unterwegs. Ihr habt freie Plätze im Zug, freie Fahrt auf der Strasse. So macht am Ende Freude. Kommen gut weiter.
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0: Ja, zugeben, ich kann meinen kalben Sommersalat zum Mittag langsam nicht mehr sehen. Vielleicht geht es euch ja auch so. Aber hey, es ist halt weiterhin Salatwetter hier bei uns im Argovia-Land. Etwas Leichtes zum Mittag lohnt sich auch heute wieder. Es gibt 35 Grad, nämlich am Nachmittag. Es wird also wieder so richtig, richtig heiß. Momentan gäbe ich Dorf schon 21 Grad.
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1: Und die kommt jetzt von dem Mann, wo wir am Samstag am heiteren Open Air Zofingen auch live auf der Bühne sehen dürfen. Ich wünsche euch einen guten Wochenstart hier mit dem Callum Scott zusammen hier mit der Leonie. Das ist Argovia. Guten Morgen.

0: guten Morgen miteinander. Das ist der Wochenstart mit Arguvia und er ist zum achten Mal mit dabei.
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1: Argovia mit freien Strassen und 36 Grad heute Nachmittag. Dazu da der Soundtrack zum Sommer. Einen guten Montag wünsche ich da mit Shakira.

0: let's go! Der Wochenstart mit Arguvia und Ideen zum Geld ausgeben gibt es ja genug.
1: Ja, siehst du mal, Kleider kaufen und schön essen mit Freundin oder so.
0: Wieso auch nicht? Es ist 10 vor 9 Uhr in der Arguvia Morgenshow. Und bevor man das erste Geld ausgeben kann, ja, dann muss es aber zuerst auch mal verdient sein. Und genau die Mission Geld verdienen, die treten heute wieder weit über 3000 junge Talente im Aargau an. Es ist Lehrstart und da hat der Papi heute Morgen vielleicht gerade noch beim Anzug montieren geholfen. Das Mami vielleicht für einmal nochmal den Taxi-Limousinendienst anboten. Arguvia Land, wenn ihr selber heute ins Berufsleben startet, dann wünsche ich euch ein gutes Reinkommen dazu, da die beste Musik für euch ersten Tag. Der David Guetta, hier mit ordentlich Power. Ihm geht es gerade nach der guten Laune hier von den Freya Ridings.

0: so gut tönt der Wochenstart bei Argovia. Ich wünsche euch einen guten Montagmorgen, da jetzt gerade mit dem Solaroid. Das ist aktuelle Perle, heisst Hurricane.
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0: Das ist der Sommer mit Radio Argovia. Guten Morgen. Es ist 9 Uhr.
8: Ich bin der Felix Haldimann. Guten Morgen.
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8: Nach anfänglicher Unterstützung haben sich mehrere Umweltorganisationen von der Ernährungsinitiative distanziert. Das berichten die Tamedia-Zeitungen. Greenpeace, Pro Natura und Vier Pfoten stehen demnach nicht mehr hinter der Vorlage. Initiantin Franziska Herren hadert mit dem Rückzug der Organisationen, wie sie zu Tamedia sagt. Hinter dem Rückzug stecken laut Tamedia polittaktische Gründe. Die Chance für eine Annahme der Initiative wurde wohl als zu klein eingeschätzt. Über die Ernährungsinitiative wird Ende September abgestimmt. In Ennetbaden ist ein TÜV-Fahrer gestürzt und hat sich dabei schwer am Kopf verletzt. Der Unfall ereignete sich gestern am frühen Abend, teilt die Kantonspolizei Aargau heute Morgen mit. Der 43-jährige Mann fuhr auf seiner Harley-Davidson bergwärts Richtung Ehrendingen und kam ohne Fremdeinwirkung zu Fall. Warum der TÜV-Fahrer stürzte, ist unklar. US-Präsident Donald Trump hat nach der vorläufigen Absage weiterer Angriffe auf den Iran neue Gespräche mit Vertretern des Irans angekündigt. Die Verhandlungen sollen heute stattfinden, sagte Trump. Wo die Gespräche geführt werden sollen, ließ er offen. Zuvor hatte Trump verkündet, dass die USA vorläufig den Iran nicht weiter angreifen würden. Japan hat erstmals seit Jahrzehnten gemeinsam mit den USA am Devisenmarkt interveniert, um den schwächelnden Yen zu stützen. Man habe Japan damit helfen wollen, sagte US-Präsident Donald Trump. Er nannte es ein Zeichen der Freundschaft. Seit Jahren verliert der Yen gegenüber dem Dollar an Wert. Ein gestärkter Yen bedeutet für Japan, dass Waren aus dem Ausland billiger importiert werden können.
0: In Tokio steht der Nikkei aktuell mit 1,02% im Minus. Bei den Devisen werden der Euro für 93, der Dollar für 81 Rappen gehandelt.
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0: Dann ein kurzer Blick auf die Strasse. Da machen die Sommerferien weiterhin Freude. Ihr habt freie Fahrt. Ich habe euch keine Meldungen. Kommt gut an.
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0: Es ist ein gutes Jahr für all die Glassestände im Argovia-Land. Der Sommer gibt weiterhin Vollgas. Wir haben schon milde 23 Grad zu Töttingen. 35 Grad werden am Nachmittag draußen. Und am Morgen schiessen wir dann wieder problemlos über 30 Grad Marken hier bei uns.
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0: Dann haben wir auch noch schnell den Finger ins Wasser. Am letzten Montag der Sommerferien haben wir weiterhin 27 Grad im Halwilersee. 25 Grad sind es in der Reuss und der Limmat. Und die mehr oder weniger gröbste Abkühlung gibt es nach wie vor in der Aare und dem Rhein bei diesen 24 Grad aktuell.
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0: Wünsche einen guten Wochenstart. Morgen.
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0: So gut tönt der Sommer mit Argovia. Guten Morgen euch, jetzt gerade zu Megan Trainer, vorher der Abstecher zu meinem Argovia-Gespönli, Matteo Frucci.
1: Danke Tristan, jetzt gilt der Verein ist verkehrte Welt.
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0: ist der Wochenstart mit Argovia. Guten Morgen.
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0: Und da geniessen wir gerade noch schnell Pause für uns, bevor es am Nachmittag dann wieder süttig heiß wird hier bei uns. 35 Grad im Argovia-Land. Dazu die heißesten Hits hier bei Argovia. Der Robin Schulz wartet zum Beispiel. Mit dabei in der neuen Halbstunde das ein oder andere Flashback mit der Belinda Carlisle. Holen wir zum Beispiel die 80er zurück. Und nach nur zwei Spots bringt uns das neue Musikstämmchen hier Power in Montag Vormittag. Das ist Tiffany Harris. Schön gehen wir zusammen.
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3: Euch einen guten Montag, willkommen bei Radio Argovia am 10.
4: Ich bin Felix Haldimann.
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6: Der Basler Pharmakonzern Sandoz hat sich im langjährigen US-Generika-Verfahren auf Vergleiche geeinigt. Sandoz zahlt insgesamt knapp 480 Millionen US-Dollar über 7 Jahre ab nächstem Jahr. Im Verfahren ging es um mutmaßliche Preisabsprachen, die Sandoz weiterhin bestreitet. Mit der Zahlung seien sämtliche Klagen erledigt, sagt Sandoz. Die Vergleiche haben demnach keine Auswirkungen auf die Geschäftszahlen dieses Jahres oder den mittelfristigen Geschäftsausblick. In Ennetz-Baden ist ein TÜV-Fahrer gestürzt und hat sich dabei schwer am Kopf verletzt. Der Unfall ereignete sich gestern am frühen Abend, teilt die Kantonspolizei Aargau heute Morgen mit. Der 43-jährige Mann fuhr auf seiner Harley-Davidson bergwärts Richtung Ehrendingen und kam ohne Fremdeinwirkung zu Fall. Warum der TÜV-Fahrer stürzte, ist unklar. Nach dem riesigen Andrang von Migrantinnen und Migranten auf die spanische Enklave Ceuta in Nordafrika steigen die Opferzahlen. Gestern sprach Spaniens Regierung von mindestens 72 Toten. Die lokalen Behörden zählten bereits 88 Leichen, die aus dem Wasser gezogen wurden. Zudem seien Kühlkammern für bis zu 200 Tote aufgestellt worden, berichtet die NZZ. Noch unbekannt ist zudem, wie viele Tote auf der marokkanischen Seite des Grenzwalls aus dem Meer gezogen wurden.
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6: Die Aargauer Wasserspringerin Michelle Heimberg hat an den Europameisterschaften in Paris im Wettkampf vom 1-Meter-Brett die Silbermedaille gewonnen. Das ist die insgesamt 9. EM-Medaille für die 26-Jährige. In der Region Bern klammt es auf der A1 Richtung Bern zwischen Kirchberg und Schönbühl. Dann noch ein Blick zum Gotthard. In beide Richtungen geht es etwa 30 Minuten länger.
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3: Der Montag heute mit einem Gemisch aus Sonne und Wolken. Von denen erhoffen wir uns am Nachmittag gerne mal ein bisschen Schatten. Es wird nämlich wieder so richtig heiß im Argovia-Land. Der Montag heute mit 35 Grad. Und am Morgen schiessen wir durchaus wieder über 30 Grad Marke zusammen aus.
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3: 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Los geht's.
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0: Das ist Argovia mit den meisten Hits für euren Wochenstart. Jetzt gerade die starkste Stimme hier, ganz einmalig bei uns im Programm, der Teddy Swims. Ihn gibt es gerade nach einem kurzen Break.
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0: jetzt gerade Coldplay.
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7: Unterwegs richtig Montagmittag, das ist Radio Argovia am 11.
8: Ich bin der Felix Haldimann.
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8: Der Basler Pharmakonzern Sandoz hat sich im langjährigen US-Generika-Verfahren auf Vergleiche geeinigt. Sandoz zahlt insgesamt knapp 480 Millionen US-Dollar über 7 Jahre ab nächstem Jahr. Im Verfahren ging es um mutmaßliche Preisabsprachen, die Sandoz weiterhin bestreitet. Mit der Zahlung seien sämtliche Klagen erledigt, sagt Sandoz. Die Vergleiche haben demnach keine Auswirkungen auf die Geschäftszahlen dieses Jahres oder den mittelfristigen Geschäftsausblick. Am Benkajoch und im Bowald zwischen Vordenwald und St. Urban hat die Polizei gestern 7 TÜV-Fahrer wegen unnötigen Herumfahrens und vermeidbaren Motorenlärms verzeigt. Ein 19-jähriger TÜV-Fahrer fuhr gleich 7-mal hochtourig durch den Bowald, wie die Aargauer Kantonspolizei mitteilt. Das Benkajoch und der Bowald sind gerade bei TÜV-Fahrern beliebte Strecken für Freizeitfahrten. Nach dem riesigen Andrang von Migrantinnen und Migranten auf die spanische Enklave Ceuta in Nordafrika steigen die Opferzahlen. Gestern sprach Spaniens Regierung von mindestens 72 Toten. Die lokalen Behörden zählten bereits 88 Leichen, die aus dem Wasser gezogen wurden. Zudem seien Kühlkammern für bis zu 200 Tote aufgestellt worden, berichtet die NZZ. Noch unbekannt ist zudem, wie viele Tote auf der marokkanischen Seite des Grenzwalls aus dem Meer gezogen wurden.
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8: Die Aargauer Wasserspringerin Michelle Heimberg hat an den Europameisterschaften in Paris im Wettkampf vom 1-Meter-Brett die Silbermedaille gewonnen. Das ist die insgesamt 9. EM-Medaille für die 26-Jährige. Im Aargau stockt auf der A1 Richtung Zürich zwischen Baden-West und Neuenhof wegen Bauarbeiten. Dann noch ein Blick zum Gotthard. In Süden geht es fast eine Stunde länger, unten rauf sind es 40 Minuten.
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7: Der Montag heute mit einem Gemisch aus Sonne und Wolken. Von denen erhoffen wir uns am Nachmittag gerne mal ein bisschen Schatten. Es wird nämlich wieder so richtig heiß im Argovialand. Der Montag heute mit 35 Grad. Und am Morgen schiessen wir den durchaus wieder über 30 Grad Marke zusammen aus.
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7: Ich wünsche einen guten Montag.

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0: wünschen euch einen guten Montagvormittag.
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2: Den Hit von der Nena verdanken wir einem Staubsauger. Kein Witz, es geht um nur geträumt.
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2: Nena schafft vor ihrem Durchbruch als Sekretärin für den Manager der Band Spliff. Und der entdeckt ihr musikalisches Potenzial beim Staubsaugen und Fanpost bearbeiten. Kurz darauf wird sie die Frontfrau der erfolgreichsten deutschen Band der 80er Jahre. Nena nimmt diesen Song ja im einzigen Durchgang auf. Die Produzenten sind so begeistert von ihrer Energie, dass sie sagen, hey, Dodra, machen wir jetzt nichts mehr, wir nehmen es genau so. Und der One-Take landet dann wirklich direkt auf der Platte und wird zu ihrem ersten grossen Hit, noch vor dem internationalen Durchbruch mit 99 Luftballons. Vom Staubsaugen zum Superstar, hey, da soll noch einer sagen, im Büro passiert nichts Aufregendes. Da ist Nena und nur geträumt.

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Argov, ja, dem Tag, wo über 50'000 junge Menschen in der Schweiz in ihre Lehre starten. Falls ihr das Kapitel aufschlägt, kommen gut rein, hier mit Argovia und Natascha Berinfield.

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3: Ich wünsche euch einen guten, wenn es etwas gibt. Das ist Radio Argovia. Jetzt haben wir 12.
4: Ich bin der Felix Haldimann.
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4: Die Schweizerische Post verschiebt ihr Ziel, CO2 zu entnehmen und zu speichern, von 2030 auf 2040. Ein Grund dafür sei der Markt für die CO2-Entnahme und Speicherung, sagt Jonathan Fisch von der Post.
6: Beim CO2, wo man zum Beispiel möchte binden oder bei der ganzen Zertifizierung, dass wir dort nicht gleich schnell unterwegs sind. Und das hängt eigentlich nicht nur an uns, nicht nur an der Post, sondern wir sehen, dass der ganze Markt, die ganzen Technologien dort nicht so schnell vorwärts gekommen sind, wie wir das noch vor 5 Jahren gedacht haben.
4: Die Post hält aber weiter am Ziel fest, im eigenen Betrieb netto Null bis 2040 zu erreichen. Zusammen mit ihren Partnern soll dieses Ziel bis 2050 erreicht werden. Ein neuer Sensor erkennt Giftstoffe von Blaualgen in Schweizer Seen schnell und präzise. Er weist bereits eine Konzentration nach, die 40 Mal unter dem Richtwert für Trinkwasser der Weltgesundheitsorganisation liegt, wie erste Tests im Genfer und Luganersee zeigten. Entwickelt wurde der Sensor von Forschenden der ETH Lausanne. Am Benkerjoch und im Bowald zwischen Vordenwald und St. Urban hat die Polizei gestern 7 TÜV-Fahrer wegen unnötigen Herumfahrens und vermeidbaren Motorenlärms verzeigt. Ein 19-jähriger TÜV-Fahrer fuhr gleich 7-mal hochtourig durch den Bowald, wie die Aargauer Kantonspolizei mitteilt. Das Benkerjoch und der Bowald sind gerade bei TÜV-Fahrern beliebte Strecken für Freizeitfahrten. Die Waldbrände bei der griechischen Hauptstadt Athen sind noch nicht unter Kontrolle. Die Feuerwehr konzentriere sich auf 2 Fronten westlich von Athen, berichten griechische Medien. Gestern waren bei der Kollision 2 Löschhelikopter ein Pilot und ein Co-Pilot ums Leben gekommen. Damit sind bislang 5 Rettungskräfte gestorben. Im Aargau klemmt es auf der A1 Richtung Zürich zwischen der Verzweigung Birfeld und Neuenhof. Wegen Bauarbeiten, dort geht es 15 Minuten länger. Dann noch ein Blick zum Gotthard. In Süden geht es 1 Stunde länger. Es wird empfohlen, über den San Bernardino-Tunnel auszuweichen. Unten rauf geht es fast 1 Stunde länger.
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3: Ich hoffe, ihr könnt euch irgendwie abkühlen, auch wenn es mit einem kalten Getränk ist. Der Montag nämlich heiss bei rund 36 Grad am Nachmittag. Gegen Abend zu könnte es dann aber auch mal rasch zutun und einen Sprutzregen geben. Die Temperaturen die bleiben aber trotzdem hoch oben innen. Und so geht es dann auch in den nächsten Tagen weiter. Morgen Dienstag gibt es wieder heisse 34 Grad, wo es aber gegen Nachmittag und Abend zu mal könnte gewittern kommen.
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3: Ich wünsche euch einen guten Mittag. Schön, dass ihr da.

Mit Radio Guvia geht es euch im Endings Mittagspause. Ich wünsche euch einen guten, wenn es etwas gibt. Und vor allem, die heute mit der Lehre gestartet haben, den ersten halben Tag, den habt ihr schon hinter euch. Und ich weiss noch, als ich den ersten Tag hatte, ja, bin ich am Mittag schon zuerst mal müde gewesen. Dass das bei euch nicht passiert, geben wir euch zum Durchheben einfach die beste Musik mit auf den Weg. Huntrix mit Golden, jetzt hier im Soundtrack zum Leben. Geniesst euch am Montag.

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4: Mit Radio Arguvia geht es zurück in Mittagspause. Jetzt haben wir 12:30.
5: Ich bin der Felix Haldimann.
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7: Ein neuer Sensor erkennt Giftstoffe von Blaualgen in Schweizer Seen schnell und präzise. Er weist bereits eine Konzentration nach, die 40-mal unter dem Richtwert für Trinkwasser der Weltgesundheitsorganisation liegt, wie erste Tests im Genfer- und Luganersee zeigten. Entwickelt wurde der Sensor von Forschenden der ETH Lausanne. Blaualgen breiten sich im Sommer oft rasant aus. Sie setzen gefährliche Giftstoffe frei und sind ein Risiko für die Trinkwasserversorgung. Am Benkerjoch und im Bowald zwischen Vordemwald und St. Urban hat die Polizei gestern 7 TÜV-Fahrer wegen unnötigen Herumfahrens und vermeidbaren Motorenlärms verzeigt. Ein 19-jähriger TÜV-Fahrer fuhr gleich 7-mal hochtourig durch den Bowald, wie die Aargauer Kantonspolizei mitteilt. Das Benkerjoch und der Bowald sind gerade bei TÜV-Fahrern beliebte Strecken für Freizeitfahrten. Die Waldbrände westlich der griechischen Hauptstadt Athen sind noch nicht unter Kontrolle. Die Feuerwehr konzentriere sich auf zwei Fronten westlich von Athen, berichten griechische Medien. Obwohl es nicht mehr so stark winde, seien die Einsätze weiterhin gefährlich, so der Zivilschutz. Die Waldbrandgefahr sei nach wie vor sehr hoch. Gestern waren bei der Kollision zweier Löschhelikopter ein Pilot und ein Co-Pilot ums Leben gekommen. Damit sind bislang 5 Rettungskräfte gestorben. Im Aargau klemmt es auf der A1 Richtung Zürich zwischen der Verzweigung Birfeld und Neuenhof. Wegen Bauarbeiten dort geht es 15 Minuten länger. Dann noch ein Blick zum Gotthard. In Süden geht es eine Stunde länger. Es wird empfohlen, über den San Bernardino-Tunnel auszuweichen. Unten rauf geht es fast eine Stunde länger.
8: Vielleicht könnt ihr euch das Gesicht und die Arme mit kaltem Wasser nass machen und euch so ein bisschen abkühlen. Der Montag heisst am Nachmittag, da gibt es im Argovieland bis zu 36 Grad. Nur vereinzelt könnt ihr es gegen Abend mal kurz zutun und einen Platzregen geben. So geht es dann auch in den nächsten Tagen weiter. Am Morgen Dienstag wieder heisse 34 Grad, wo es aber gegen Nachmittag und Abend zu eher mal könnte ein Gewitter vorbeiziehen.
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8: Und mit euch, hallo zusammen.

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0: Schön gehen wir zusammen durch eure Mittagspause, wo ich euch den Nico Santos mit Rooftop in eure Lautsprecher schicke. Er gerade hier im Soundtrack zum Leben.
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2: Ich bin der Urs Hofstetter. Der Ölpreis ist heute Morgen früh deutlich abgesackt. Geschuld ist der US-Präsident Donald Trump, der angekündigt, angeblich grössten Angriff vom US-Militär seit dem Zweiten Weltkrieg kurzfristig wieder abgelassen hat. Die USA wollen jetzt gleich wieder mit dem Iran verhandeln. Ein Fass von der Referenzölsorte Brent ist auf diese Meldung aber knapp 7% billiger geworden. Und der chinesische Tech-Gigant Alibaba hat im Rennen um die Vorherrschaft in der KI-Welt nachgelegt. Das neue Modell mit dem Zungenbrechernamen Owen 3.8 Max sieht mit über 2,4 Billionen Parametern das bis jetzt grösste und leistungsfähigste aus dem eigenen Haus. Und es kann besonders gut programmieren, recherchieren und komplexe Aufgaben ziemlich selbstständig bearbeiten, so Alibaba. Owen 3.8 Max spielt in der gleichen Liga wie das Spitzenmodell von den US-Anbietern OpenAI und Anthropic.
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3: Die Schweizer Börse ist sehr ruhig in die neue Woche gestartet. Im Wochenverlauf kommen dann wieder viele Unternehmen mit ihren Halbjahresergebnissen. Heute spürt man aber noch nicht wirklich etwas von dem. Der Generika-Hersteller Sondo hat noch mitgeteilt, dass man die juristische Vergangenheit in den USA aufgearbeitet hat. In einem jahrelangen Streit hat man sich mit den Behörden außergerichtlich einigen. Das kostet aber auch etwas. Für die Sondo-Aktien geht es rund 1% abwärts. Auf der Gewinnerseite sehen wir heute den Stromzähler-Spezialist Landis und Gier mit einem Plus von über 3%. Landis und Gier will eine grosse Anzahl von Aktien zurückkaufen im Wert von rund 50 Millionen Franken. Das kommt am Map gut an. Nicola Hasler aus dem Börsenhandel von der Aargauischen Kantonalbank.
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9: Ich wünsche euch einen guten Start in den Nachmittag. Das ist Radio Argovia. Jetzt haben wir eins.
10: Ich bin Celina Uhrig.
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10: Die Schweizerische Post verschiebt ihr Ziel, CO2 zu entnehmen und zu speichern, um 10 Jahre, von 2030 auf 2040. Grund dafür sei unter anderem, dass sich der Markt für CO2-Speicherlösungen langsamer entwickelt habe als erwartet, sagt Jonathan Fisch von der Post.
12: Es ist auch nicht dort so, dass wir das ganze Teilziel über den Haufen werfen. Es ist aber auch so, dass wir dort bei der CO2-Entnahme und Speicherung langsamer unterwegs sind als erwartet.
10: Am Ziel, die CO2-Emissionen bis 2030 zu senken und bis 2040 netto null zu erreichen, halte die Post fest, so Fisch. Bis 2050 sollen auch alle Partner der Post das Ziel netto null erreichen. Ein neuer Sensor erkennt Giftstoffe von Blaualgen in Schweizer Seen schnell und präzise. Er weist bereits eine Konzentration nach, die 40 Mal unter dem Richtwert für Trinkwasser der Weltgesundheitsorganisation liegt, wie erste Tests im Genfer und Luganer See zeigten. Entwickelt wurde der Sensor von Forschenden der ETH Lausanne. Blaualgen breiten sich im Sommer oft rasant aus. Sie setzen gefährliche Giftstoffe frei und sind ein Risiko für die Trinkwasserversorgung. Die Waldbrände westlich der griechischen Hauptstadt Athen sind noch nicht unter Kontrolle. Die Feuerwehr konzentrierte sich auf zwei Fronten westlich von Athen, berichten griechische Medien. Obwohl es nicht mehr so stark winde, seien die Einsätze weiterhin gefährlich, so der Zivilschutz. Die Waldbrandgefahr sei nach wie vor sehr hoch. Gestern waren bei der Kollision zweier Löschhelikopter ein Pilot und ein Co-Pilot ums Leben gekommen. Damit sind bislang 5 Rettungskräfte gestorben. Er staut auf der A1 Richtung Zürich zwischen der Verzweigung Bierfeld und Neuenhof wegen Bauarbeiten. Auf der A2 Richtung Basel stockt zwischen der Verzweigung Hagnau und Basel-Breite. Und Richtung Luzern ist es dann zwischen der Verzweigung Augst und Arisdorf. Viel Geduld braucht es im Süden. Auf der A2 Richtung Gotthard haben wir 5 km Stau zwischen Ginto und Airolo. Zwischen Erstfeld und Gösne sind es gut 8 km Stau. Die geht sicher 1 Stunde und 20 Minuten länger. Ich wünsche gute Fahrt und habe Sorge.
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9: Ich hoffe, ihr könnt euch irgendwie abkühlen, auch wenn es mit einem kalten Getränk ist. Der Montag nämlich heiss bei rund 36 Grad am Nachmittag. Gegen Abend zu könnte es dann aber auch mal rasch zutun und einen Sprutzregen geben. Die Temperaturen die bleiben aber trotzdem hoch oben innen. Und so geht es dann auch in den nächsten Tagen weiter. Morgen Dienstag gibt es wieder heisse 34 Grad, wo es aber gegen Nachmittag und Abend zu mal könnte gewittern kommen.
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9: Und der Shakira mit Dai Dai.

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0: Ich wünsche euch einen guten Start in den Montagnachmittag, wo die einen und anderen von euch sicher am Gedanken machen sind, was soll ich denn alles mit auf den Zofiger Hausberg mitnehmen?
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0: 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Das mit guter Stimmung und auch guten Acts. Two Colors macht zum Beispiel am Samstagabend halt. 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Und wenn ihr jetzt denkt, ja, wäre eigentlich schon auch gerne dabei gewesen, aber habe kein Ticket oder bin schon anders unterwegs, dann können wir euch helfen. Radio Argovia ist nämlich live vor Ort und bringt euch das heitere Open Air am Sonntag direkt in eure Lautsprecher.
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0: 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Schön gehen wir zusammen durch den Montag Nachmittag. Der Robin Schulz zusammen mit Fastboy ist gerade in euch Ohren. Zuerst übergebe ich aber noch Ihnen beiden hier.
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5: Ich bin Selina Uhrer.
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5: Die Fachstelle Sexuelle Gesundheit Aargau hat zwei Grossratsmitglieder angezeigt. Die SVP-Grossrätin Nicole Burger und EDU-Grossrat Martin Bossart wollten klären lassen, ob Unterrichtsinhalte wie das Üben mit Kondomen an Holzmodellen strafrechtlich relevant sein könnten und wo die Grenzen des Strafrechts im Umgang mit Kindern verlaufen. Die Fachstelle Sexuelle Gesundheit Aargau wertete den Vorstoß als rufschädigend und reichte Anzeige wegen übler Nachrede und Verleumdung ein. Die Staatsanwaltschaft nahm das Verfahren laut der Fachstelle jedoch nicht an die Hand. Die Fachstelle akzeptiert den Entscheid.

0: Nach der Hitzewelle ist in der Schweiz ab morgen langsam eine Abkühlung in Sicht. Das teilt der Wetterdienst Meteo News mit. Heute werden aber vielerorts noch über 30 Grad erreicht. In der Region Basel sind bis zu 36 Grad möglich. Ab morgen gehen die Temperaturen Schritt für Schritt zurück. Gegen Ende der Woche werden im Flachland voraussichtlich noch 25 bis 28 Grad erreicht. Gleichzeitig nimmt das Risiko für Gewitter und teils starke Windböen zu. In Kuba ist in der Nacht heute erneut im ganzen Land der Strom ausgefallen. Dies teilte der staatliche Energieversorger mit. Die Karibikinsel leidet seit 5 Jahren unter einer schweren Wirtschaftskrise. Seit die USA ein Ölembargo gegen Kuba verhängt hatten, verschärfen sich Stromausfälle auf der Insel. Bereits vorgestern war der Westen Kubas von einem großflächigen Stromausfall betroffen.
1: Auf der A1 Richtung Zürich ist zwischen Dietika und dem Limmataler Kreuz die rechte Spur blockiert, das wegen einem Pannenfahrzeug. Dort also gut aufpassen. Und im Süden Richtung Gotthard steht es mittlerweile 6 km lang zwischen Ginto und Airolo. Dort haben wir gut eine Stunde länger. Und zwischen Erstfeld und Gösne sind es immer noch 8 km. Dort verlieren wir gut eine Stunde und 20 Minuten. Ich wünsche viel Geduld ins Auto und habe Sorge.
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3: Vielleicht könnt ihr euch das Gesicht und der mit kaltem Wasser nass machen und euch so ein bisschen abkühlen. Der Montag heisst, am Nachmittag gibt es im Argovialand bis zu 36 Grad. Nur vereinzelt könnt ihr es gegen Abend mal kurz zutun und einen Platzregen geben. So geht es auch in den nächsten Tagen weiter. Am Montag Dienstag wieder heisse 34 Grad, wo es aber gegen Nachmittag und Abend zu eher mal könnte ein Gewitter vorbeiziehen.
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0: schön sind wir mit dem Soundtrack zum Leben unterwegs, wo uns der Teddy Swims begleitet. Er gerade hier nach dem Punkt.
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0: Das ist euch am Montagnachmittag mit Radio Argovia. Jetzt ist es 3.
7: Ich bin Celina Uhrig.
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7: Die Fachstelle Sexuelle Gesundheit Aargau hat zwei Grossratsmitglieder angezeigt. Die SVP-Grossrätin Nicole Burger und EDU-Grossrat Martin Bossart wollten klären lassen, ob Unterrichtsinhalte wie das Üben mit Kondomen an Holzmodellen strafrechtlich relevant sein könnten und wo die Grenzen des Strafrechts im Umgang mit Kindern verlaufen. Die Fachstelle Sexuelle Gesundheit Aargau wertete den Vorstoß als rufschädigend und reichte Anzeige wegen übler Nachrede und Verleumdung ein. Die Staatsanwaltschaft nahm das Verfahren laut der Fachstelle jedoch nicht an die Hand. Die Fachstelle akzeptiert den Entscheid. Nach der Hitzewelle ist in der Schweiz ab morgen langsam eine Abkühlung in Sicht.

0: Das teilt der Wetterdienst Meteo News mit. Heute werden aber vielerorts noch über 30 Grad erreicht. In der Region Basel sind bis zu 36 Grad möglich. Ab morgen gehen die Temperaturen Schritt für Schritt zurück. Gegen Ende der Woche werden im Flachland voraussichtlich noch 25 bis 28 Grad erreicht. Gleichzeitig nimmt das Risiko für Gewitter und teils starke Windböen zu. Die britische Billigfluggesellschaft EasyJet hat die Frist für eine verbindliche Übernahmeofferte verlängert. Der US-Investor Castlelake hat nun wie der Konkurrent Apollo bis Freitag Zeit, ein verbindliches Angebot einzureichen oder darauf zu verzichten. Das teilt EasyJet mit. Apollo hatte Anfang Juli bereits eine Grundsatzeinigung mit EasyJet erzielt. Das mögliche Übernahmeangebot bewertet die Fluggesellschaft mit rund 5,7 Milliarden Pfund. Castlelake hatte zuvor ein etwas tieferes Angebot vorgelegt.
1: Grüezi's Auto, wir gehen in die Region Baden auf der Eis, Richtung Bern, zwischen Baden-West und Neuenhof, da stockt immer wieder mal ein Plus von 10 Minuten. In der Region Zürich auf der Eis, Richtung St. Gallen, ab Dietike bis durch den Gubristunnel, da stockt es auch immer wieder mal. Auf dem A3-Westring Richtung Basel, ab Urdorf Nord bis zum Limmatalenkreuz, da verlieren wir ebenfalls 10 Minuten. In der Region Basel auf der A2 Richtung Basel, zwischen Verzweigung Hagnau und Basel-Breite, ein Plus von 10 Minuten. Auf der A2 Richtung Luzern, zwischen Pratteln und dem Arisdorf-Tunnel ebenfalls 10 Minuten, wo es länger geht. Dann gehen wir noch auf Nord-Südachse, weil ein Auto in Panne hat, ist aktuell der Gotthard-Tunnel zu. Zwischen Erstfeld und Göschenstönder an 9 Kilometer. Heisst gut eineinhalb Stunden, wo ihr länger braucht. Habt Sorge und kommen gut an.
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1: Sonnenbrille, die könnt ihr heute Nachmittag auf der Nase haben, bei rund 34 Grad zu Zofingen. Gegen Feuer oben zu kann es hier und dort aber auch noch rasch zutun und kann regnen oder gewittern kommen. Temperaturen die sind trotzdem hoch oben innen. Morgen Dienstag ist es vor allem am Morgen noch sonnig. Gegen Nachmittag zu kann es in gewissen Regionen dann auch wieder zutun, kann regnen und gewittern kommen, bei rund 34 Grad.
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1: Schön gehen wir zusammen durch euch am Ende Nachmittag, wo ich euch den Bruno Mars oder auch One Republic in die Lautsprecher schicke. Zuerst aber, wie versprochen, der Teddy Swims. Schön sind ihr da.

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0: mit dem Soundtrack zum Leben. Sind ihr unterwegs zu euch am Montag Nachmittag? Seid da, das ist Leonie. Gib euch gerade noch einen Abstecher zu den Jasmin Bruder.
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2: Mein Gast ist heute Lukas Körner, stellvertretend für die Aargauer Apothekerinnen und Apotheker. Mit dem Schulstart im Aargau startet für viele Kinder ein neuer, spannender Lebensabschnitt. Aber nicht nur für Kinder, sondern auch für die Eltern. Manchmal kann das ein bisschen Unsicherheit mit sich bringen. Gerade wenn man sehr ein lebendiges Kind hat oder eins, das sich schlecht konzentrieren kann. Lukas, könnte das auch Anzeichen für ADHS sein?
3: Ja, ADHS, die vier Buchstaben stehen ja für Aufmerksamkeitsdefizit und Hyperaktivitätsstörung. Das hat ja schon drin, dass sich die Personen, die davon betroffen sind, sich schwer konzentrieren können, meistens unruhig sind und auch sehr impulsiv handeln können. Das zeigt sich eben auch zum Beispiel in dem, dass sich die Leute schnell ablenken lassen, ständig in Bewegung sind, anderes Wort einfallen. Aber es ist nicht so, dass es bei dieser Krankheit einfach ein Ja oder ein Nein gibt. Es gibt extrem viele Zwischenversionen.
2: Kann man das sagen, ein Kind, das ADHS hat, ist auch gerade automatisch hyperaktiv?
3: Nein, das ist nicht so, weil es eben die verschiedenen Varianten gibt. Zum Teil die eine Seite mehr ausprägt ist oder die andere. Schlussendlich ist es so, man schaut am Schluss, was ist alles zusammen öppe da und tut dann feststellen, kann das ein ADHS sein oder nicht.
2: Und wie können die Eltern bei ihrem Kind feststellen, ob es ADHS ist oder nicht?
3: Ja, prinzipiell raten wir von Online-Tests oder Selbstdiagnosen ab, sondern sagen, wenn man Verdacht hat darauf, dann braucht es eigentlich eine professionelle Abklärung, damit man dann auch schauen kann, wie es weiter soll gehen.
2: Und wenn es dann bestätigt worden ist, wie kann man das behandeln?
3: Manchmal hilft schon, reine Gespräche oder Verhaltenstherapie zu machen. Dann muss man schauen, wo fällt es mehr auf. Ist es im Schulischen, ist es im Alltag, ist es im Beruf? Und wenn es dann dazu ein Medikament braucht, ist es einfach wichtig, dass das auch die sind, die zur Person passen, in der richtigen Dosierung, dass es für das gesamte Umfeld stimmt.
2: Kann man denn mit ADHS überhaupt ein normales Leben führen?
3: Absolut. Gerade mit der Verhaltenstherapie und je nachdem der Medikamente dazu, kann man eigentlich sowohl Schule, Alltag, das Familienleben sehr gut wieder meistern. Ja.
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0: Ja, die haben wir auch am Montag Nachmittag mit dabei. Kommt einer sitzen von der Holly Humberstone. Andere sitzen von der grossen Band Imagine Dragons. Und wer wir auch noch mitnehmen, ist die grosse Frau aus dem Kund von der Sia. Zuerst machen wir rasch einen Abstecher auf die Strasse. Grosses Auto um 3:30 Uhr. Wir gehen in die Region Baden auf die A1 Richtung Bern zwischen Baden-West und Birfeld. Da stockt ein Plus von 10 Minuten. In der Region Zürich auf der A1 Richtung St. Gallen zwischen Dietig und dem Gubrist-Tunnel dort ebenfalls plus 10 Minuten. Eine Viertelstunde länger haben wir vom A3 Westring Richtung Basel ab Urdorf Nord bis Führe zum Tunnel. Wir gehen in die Region Basel auf der A2 Richtung Basel zwischen Verzweigung Hagenau und Basel-Breite ein Plus von 10 Minuten. Das auch auf der A2 Richtung Luzern zwischen Pratteln und dem Arisdorf-Tunnel. Auf der Nord-Südachs stehen wir an vor dem Gotthardtunnel zwischen Erstfeld und Göschenen. 9 Kilometer heisst gut 1,5 Stunden, wo ihr länger braucht. Habt Sorge und kommt gut an.
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0: das ist einfach die beste Musik an eurem Montagnachmittag. Fastboy, sei gerade da im Soundtrack zum Leben.
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0: macht einfach gute Laune. Imagine Dragons, hier bei Radio Arguvia. Miteinander gehen wir zusammen durch den Montagnachmittag, wo ihr jetzt laut mitsingen könnt.
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2: Den Hit von der Nena verdanken wir in einem Staubsauger. Kein Witz, es geht um nur geträumt.
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2: Nena schafft vor ihrem Durchbruch als Sekretärin für den Manager der Band Spliff. Und der entdeckt ihr musikalisches Potenzial beim Staubsaugen und Fanpost bearbeiten. Kurz darauf wird sie die Frontfrau der erfolgreichsten deutschen Band der 80er Jahre. Nena nimmt diesen Song in einem einzigen Durchgang auf. Die Produzenten sind so begeistert von ihrer Energie, dass sie sagen, hey, hier machen wir jetzt nichts mehr, wir nehmen es genau so. Und der One Take landet dann wirklich direkt auf der Platte und wird zu ihrem ersten grossen Hit, noch vor dem internationalen Durchbruch mit 99 Luftballons. Vom Staubsaugen zum Superstar, hey, da soll noch einer sagen, im Büro passiert nichts Aufregendes. Da ist Nena und nur geträumt.

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0: zusammen geht's durch euch am Montag Nachmittag, wo wir Jennifer Lopez zusammen mit dem David Guetta mit auf den Weg nehmen. Sie gerade hier im Soundtrack zum Leben.
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0: Das ist Radio Argovia am Montag noch Mittag. Jetzt haben wir 4 Uhr.
5: Ich bin Selina Uhrer.
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5: In Basel ist eine Person infolge eines Legionellenausbruchs verstorben. 26 weitere Menschen sind erkrankt, wie das Gesundheitsdepartement mitteilt. 7 Personen mussten demnach auf einer Intensivstation behandelt werden. Die Behörden legten am Freitag einen Kühlturm auf einem Dach im Kleinbasel still, der mit Legionellen kontaminiert war. 9 weitere Kühltürme werden untersucht. Die SBB setzt für die Street Parade am kommenden Samstag 20 Extrazüge ein. Auch der Zürcher Verkehrsbund ZVV und die Verkehrsbetriebe Zürich VBZ bauen ihr Angebot aus. Stefanie Wies.
6: Neben den Extrazügen werden auch bei den regulären Zügen mehr Waggons angehängt. So sollen die Techno-Fans gut an die Street Parade und nachher wieder heimkommen. Im nationalen und regionalen Verkehr stehen bis in die frühen Morgenstunden Extrazüge zur Verfügung. In der Region Zürich fahren Nacht-S-Bahnen und Bus bis am 4 Uhr am Morgen. Tram und Bus

0: uns von der VBZ sind nach einem speziellen Fahrplan unterwegs. Darum informiert man sich am besten vor der Reise online über den aktuellen Fahrplan. Die SBB empfiehlt dazu, über den Zürich HB oder Zürich Engen anzureisen. Beim Bahnhof Stadelhofen rechnet man mit einem sehr grossen Andrang.
1: In Buchs haben in den vergangenen Wochen wiederholt Vandalen gewütet. Bei der Schulanlage Sure Matte wurden die Eingangstüren sowie eine Scheibe daneben eingeschlagen. Und beim Spielplatz Gysi Matte wurde an einem Apfelbaum ein Großteil der Rinde entfernt. Die Gemeinde Buchs hat Strafanzeige gegen Unbekannt eingereicht und 500 Franken Belohnung für Hinweise ausgesetzt, die zur Aufklärung der Fälle führen.
2: Grosses Auto, wir gehen in die Region Zürich auf der A1 Richtung St. Gallen. Zwischen dem Limmataler Kreuz und dem Gubberistunnel aktuell 10 Minuten, wo es länger geht. Das auch auf dem A3 Westring Richtung Basel ab Urdorf Nord bis führen zum Tunnel. In der Region Basel auf der A2 Richtung Basel, da stockt zwischen Hagnau und Wettstein ein Plus von 10 Minuten. Das auch auf der A2 Richtung Luzern zwischen Verzweigung Augst und Arisdorf. Dann gehen wir auf Nord-Südachs, auf der A2 Richtung Gotthard, zwischen Erstfeld und Göschenau stehen wir an, 10 Kilometer aktuell. Heisst für euch rund anderthalb Stunden, wo es länger geht. Habt Sorge und kommt gut an.
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2: Sonne und ein paar einzelne Wolken, die sind heute Nachmittag euer Begleiter bei rund 34 Grad in Hirschtal. Gegen oben hin kann es hier und dort aber noch regnen oder auch gewittern kommen. Morgen, Dienstag, ist es vor allem am Morgen noch sonnig, gegen Nachmittag zu, dann in gewissen Regionen auch wieder Regen und Gewitter, der Begleiter bei Temperaturen von um die 34 Grad.
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2: Zusammen geht es zu euch am Montag Nachmittag, wo ich euch die Loi oder auch Michael Schulte mit auf den Weg gebe. Zuerst aber, wie versprochen, Jennifer Lopez zusammen mit David Guetta mit Save Me Tonight.

0: das ist Radio Argovia. Am Montag, wo ihr beim Arbeiten vielleicht ein paar neue, junge Leute angetroffen habt. Weil ganz viele im Argovialand haben heute ihre Lehre gestartet. Auch bei Radio Argovia hat es neue Gesichter auf dem Gang gehabt. Der Leon, die Ilva und auch Diana. Sie haben ihre KV-Lehre gestartet und noch einen Abstecher zu uns im Studio gemacht. Leon, erzähl rasch, wie war es heute Morgen, gewesen, wo der Wecker geläutet hat, aber statt in die Schule ist es ab ins Büro gegangen?
1: Also es war ein sehr aufregendes Gefühl, gewesen, weil man weiss, ab dem Tag startet ein neues Kapitel. Und ja, man hat sich gefreut darauf und ich war motiviert für den Tag.
0: Ilva, jetzt bist du heute Morgen ins Büro reingelaufen. Was hätte ich alles erwartet? Hat es zuerst eine Runde Kaffee und Gipfel gegeben? Oder wie muss man sich das vorstellen?
2: Es war ein komplett anderes Gefühl. Alles neu, neue Menschen.
0: Jana, wie sieht die Müdigkeit aus? Bist du schon ein bisschen müde? Der Feierabend kommt ja schliesslich auch immer näher.
3: Es geht so. Ich bin nicht müde, aber halt so die letzte Nacht schon ein bisschen wenig geschlafen eher.
1: Ja, also man ist schon recht müde, weil man eben noch Ferien hatte. Ist man also noch so in dem Rhythmus der Ferien, aber ich glaube, ein, zwei Wochen und dann geht es schon wieder.
0: Ja, das habe ich auch gehabt, kann ich gerade mitfühlen. Aber da kommen wir automatisch noch rein. Radio Argovia wünscht allen, die heute in die Lehre gestartet sind, ganz viel Erfolg.

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0: Ja, und ich freue mich besonders auf die nächste halbe Stunde und die grosse Stimme von der Taylor Swift. Mit dabei, aber auch Beats von Tom Gregory. Und die grosse Nummer, die liefert Nelly Furtado.
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0: Schön, sind wir mit uns unterwegs. Das ist Radio Argovia. Am Montag, jetzt haben wir 16:30.
2: Ich bin Selina Urech. Guten Tag.
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2: In Basel ist eine Person infolge eines Legionellenausbruchs verstorben. 26 weitere Menschen sind erkrankt, wie das Gesundheitsdepartement mitteilt. 7 Personen mussten demnach auf einer Intensivstation behandelt werden. Die Behörden legten am Freitag einen Kühlturm auf einem Dach im Kleinbasel still, der mit Legionellen kontaminiert war. 9 weitere Kühltürme werden untersucht. Legionellen sind Bakterien, die sich in feuchten Umgebungen vermehren können und über feine Wassertröpfchen eingeatmet werden. Sie können eine schwere Lungenentzündung auslösen. In Liechtenstein ist eine Volksinitiative für ein liberaleres Abtreibungsrecht mit fast 5000 Unterschriften eingereicht worden. Das Initiativkomitee verlangt, dass Schwangerschaftsabbrüche in den ersten 12 Wochen erlaubt werden. Für eine Volksabstimmung wären lediglich 1000 Unterschriften nötig. Trotz der großen Unterstützung könnte die Initiative scheitern. Erbprinz Alois hat bereits angekündigt, sein Vetorecht zu nutzen, falls die Vorlage angenommen wird. Er begründet dies mit dem Schutz des ungeborenen Lebens. Der amtierende US-Justizminister Todd Blanche hat die Pläne für einen umstrittenen Entschädigungsfonds für vermeintliche Opfer politisch motivierter Strafverfolgung endgültig zurückgenommen. Der Fonds sei aufgehoben und habe somit weder Rechtskraft noch Wirkung, schrieb Blanche auf X. Ursprünglich sollten nach Plänen des Justizministeriums rund 1,8 Milliarden Dollar in den Fonds fließen. Kritiker und Kritikerinnen hatten die Befürchtung geäußert, dass auf diese Weise Staatsgeld für die Belohnung von Anhängern des US-Präsidenten Donald Trump genutzt werden könnte.
0: Grüßes Auto in der Region Zürich auf der A1 Richtung St. Gallen. Zwischen dem Limmataler Kreuz und dem Gubrist-Tunnel dort verlieren wir aktuell 20 Minuten, das, weil es einen Unfall gegeben hat. Auf dem A3 Westring Richtung Basel, ab Urdorf Nord bis Führer zu der Röhre, dort aktuell 10 Minuten. In der Region Basel auf der A2 Richtung Basel, zwischen Pratlen und Verzweigung Hagnau staut, weil es dort ebenfalls einen Unfall gegeben hat, rund eine Viertelstunde, wo es länger geht. Auf der A2 Richtung Luzern, zwischen Verzweigung August und Arisdorf, ein Plus von 10 Minuten. Auf der Nord-Südachs vor dem Gotthardtunnel, Fahrt Richtung Süden, zwischen Erstfeld und Göschen stehen da 10 Kilometer aktuell, heisst rund anderthalb Stunden, wo wir länger haben. Und dann gehen wir noch rasch auf die Hauptstrasse im Argoviland, von Hunzenschwil auf Sur aktuell. Aktuell ein Plus von 10 Minuten. Haben Sie Sorge und kommen gut an.
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0: Sonne und ein paar einzelne Wolken sind heute Nachmittag euch Begleiter bei rund 34 Grad zurück. Gegen Feierabend hin kann es hier und dort aber noch zutun, regnen oder auch Gewitter kommen. Morgen, Dienstag ist es vor allem am Morgen noch sonnig. Gegen Nachmittag macht es hier und dort auch wieder zu. Regen und Gewitter können vorbeiziehen bei Temperaturen um die 34 Grad.
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0: und Taylor Swift. Schön sind ihr da.

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0: das ist Arcovia. In der ersten Woche vom August. Und Joya Marlene nehmen wir mit, sie, die ja genau weiss, was im Sommer nicht fehlen
1: darf. Im Sommer bei mir darf nicht fehlen irgendein Gewässer. Also sei es ein Meer oder ein Bach oder ein See oder gib mir auch mit einem Weiher zufrieden. Aber irgendwelche Gewässer, wo man sich abkühlen kann. Und ich finde das mega schön. So der Geräusch von Vögeln, die zwitschern und du hörst irgendwie ein Meeresrauschen oder ein Bach plätschern. Ich finde das ist wirklich so das Idyllischste vom Idyllischsten, was ich mir vorstellen kann.
0: Ja, Festivalsaison. Die darf aber auch empfehlen. Joya Marlene ist auch unterwegs und macht das schon gleich. Halt im Arguvioland. In rund 2,5 Wochen ist sie am Stadtfest zu Bruck. Jetzt aber rund 2 Minuten in euren Ohren.
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schön. Sind mit uns unterwegs? Das ist Radio Arguia, wo wir miteinander richtig schönste Zeit vom Tag steuern, nämlich in Feierabend. Noch vor dem 5 Uhr gebe ich euch den Schabusi oder auch den grossen Hit an. Kommt von Linkin Park. Schön sind ihr da und geniesst euch am Montag.

0: Die beste Musik, die gibt's da. Bei Radio Argovia, Leonie und der Callum Scott habe ich für euch parat. Stay, gerade da nach dem Feufi.
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0: Schön, sind wir mit uns unterwegs. Wir gehen zusammen Richtung Feierabend. Das ist Radio Argovia. Jetzt ist es 5 Uhr.
9: Ich bin Selina Uhrer.
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9: In Basel ist eine Person infolge eines Legionellenausbruchs verstorben. 26 weitere Menschen sind erkrankt, wie das Gesundheitsdepartement mitteilt. 7 Personen mussten demnach auf einer Intensivstation behandelt werden. Die Behörden legten am Freitag einen Kühlturm auf einem Dach im Kleinbasel still, der mit Legionellen kontaminiert war. 9 weitere Kühltürme werden untersucht. In Buchs haben in den vergangenen Wochen wiederholt Vandalen gewütet. Bei der Schulanlage Sure Matte wurden die Eingangstüren sowie eine Scheibe daneben eingeschlagen. Und beim Spielplatz Gysi Matte wurde an einem Apfelbaum ein Großteil der Rinde entfernt. Die Gemeinde Buchs hat Strafanzeige gegen Unbekannt eingereicht und 500 Franken Belohnung für Hinweise ausgesetzt, die zur Aufklärung der Fälle führen. Nach den gescheiterten Investorenplänen von FIFA-Präsident Gianni Infantino ziehen erste namhafte Fußballverbände nun Konsequenzen. Das berichtet der Sender Sky News. Nicola Katomas.
10: Der englische Fußballverband will seine Unterstützung für eine Wiederwahl vom FIFA-Präsident Gianni Infantino im kommenden Jahr zurückziehen. Ein entsprechendes Schreiben werde aktuell gerade vorbereitet, berichtet Sky News und BBC. Hintergrund sei der Vertrauensverlust nach Infantinos gescheiterten Plan, zum Anteil von einer neuen FIFA-Tochtergesellschaft an private Investoren zu verkaufen. Der Verband von Wales hat heute Morgen schon bekannt gegeben, dass er Infantino nicht mehr unterstützt. Noch nicht so weit geht der

0: Schweizer Fußballverbands, er teilt mit, man werde in den nächsten Wochen mit allen Beteiligten das Gespräch suchen.
1: Nicola Hasler vom Börsenhandel von der AKB. Wie ist man denn in die neue Woche gestartet?
2: Zum Wochenstart ist es am März ziemlich ruhig zu und her gegangen. In den nächsten paar Tagen dürfte dann aber wieder ein bisschen mehr los sein. Kommen doch noch ein paar Unternehmen mit ihren Halbjahresergebnissen. Der Stromzählerhersteller Landis+ Gier hat noch ein neues Aktienrückkaufprogramm angekündigt. Insgesamt will Landis+ Gier Aktien im Wert von rund 50 Millionen Franken zurückkaufen. Das kommt am März gut an. Die Aktien gehen über 5%. Sonst sehen wir noch beim Technologieunternehmen Comet ein Plus von rund 6%. Das nach einem sehr positiven Analystenkommentar.
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1: Grosses Auto, das ihr gut für euch für Abend planen könnt, gebe ich euch alle Meldungen, die ihr mindestens 10 Minuten länger habt. Wir gehen in die Region Zürich auf der A1 Richtung St. Gallen zwischen Limmatal und Kreuz bis für Zwiegig Affoltern. Da haben wir rund 20 Minuten länger. Plus 10 Minuten obendrauf gibt es auf dem A3 Westring Richtung Basel ab Urdorf Süd bis für zum Gubrist-Tunnel. In der Region Basel auf der A2 Richtung Basel zwischen Pratteln und für Zwiegig Hagnau dort staut es nach einem Unfall plus eine halbe Stunde, wo es dort länger geht. Dann stockt es auch auf der Gegenseitefahrt Richtung Luzern zwischen Verzweigung Hagnau und Bratle rund 20 Minuten, wo es dort noch drauf geht. Auf der Nord-Südachs, auf der A2, fahrt Richtung Süden vor dem Gotthardtunnel zwischen Erstfeld und Göschner stehen wir an. 9 Kilometer heisst rund anderthalb Stunden mehr Zeit einrechnen. Und dann gehen wir noch auf die Hauptstrasse im Argovialand von Untersickertal auf Würelingen aktuell eine Viertelstunde. Von Olten auf Arbig sind es 10 Minuten. Habt Sorge und kommen gut an.
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1: Mit aktuell 33 Grad geht es zu Auenstein für Obig, wo hier und dort im Argovieland die Sonne scheint. An anderen Orten ist es aber eher wolkig. Das, weil es im Verlauf des Feuerobig in gewissen Regionen noch regnen oder auch gewittern. Morgen Dienstag ist es dann vor allem am Vormittag noch sonnig. Gegen Nachmittag zu kann es in gewissen Regionen wieder zutun, regnen und gewittern kommen, bei Temperaturen um die 34 Grad.
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1: Kommt gut in Montag 4-Abig. Schickt euch eine Ladung Musik in die Lautsprecher mit dem Alex Warren und Fever Dream, aber auch der Bruno Mars ist am Start. Der Start aber macht jetzt wie versprochen Leonie zusammen mit dem Callum Scott.

0: 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Ich wünsche euch einen schönen Feierabend, wenn es soweit ist. Alle, die in die Nachtschicht starten, einen guten Dienst. Und die FIFA, die ist seit der WM immer wieder mal Thema. Und der Gianni Infantino, der kommt auch immer mehr unter Druck. Der Präsident vom Fußball-Weltverband hat letzte Woche die Weltmeisterschaften für Investoren aufmachen. Aber nach einem riesigen Widerstand aus der Fußballwelt musste Gianni Infantino einen Salto rückwärts machen. Argovia-Redaktor Nicola Catomas.
1: Im kommenden März will sich der Gianni Infantino nochmal für 4 weitere Jahre als Präsident vom Weltfußballverband FIFA wählen lassen. Aber nach seinem Versuch, Anteil von der Weltmeisterschaft an private Investoren zu verkaufen, ziehen erste namhafte Verbände Konsequenzen. Der englische Fußballverband will seine Unterstützung für eine Wiederwahl vom FIFA-Präsident Gianni Infantino im kommenden Jahr zurückziehen. Ein entsprechendes Schreiben werde aktuell gerade vorbereitet, berichtet Sky News und BBC. Die Engländer wären aber nicht die Ersten. Der Verband von Wales hat heute Morgen schon bekannt gegeben, dass er Gianni Infantino nicht mehr unterstützt. Aber auch der europäische Kontinentalverband UEFA hat laut dem englischen Medium The Telegraph schon gefordert, dass der Infantino freiwillig zurücktreten soll.
0: Der Schweizer Fußballverband wartet aber noch, oder?
1: Genau. In einer Stellungnahme schreibt der Schweizer Fußballverband, man werde in der nächsten Woche mit allen Beteiligten das Gespräch suchen, inklusive Gianni Infantino. Aktuell gäbe es aber sowieso noch keinen offiziellen Gegenkandidat, schreibt Watson. Verschiedene Medien berichten aber schon von Kandidaten, wo der Gianni Infantino beerben könnten. Deadline für eine mögliche Gegenkandidatur wäre der 18. November.
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0: Ja, die haben wir auch am Montag für Abend mit dabei. Und einerseits von der Shakira. Wir machen Stimmung mit Dai Dai. Ich freue mich aber auf eine ruhige, zwei grosse Stimmen. Gibt es gerade in einem grossen Hit Lady Gaga zusammen mit dem Bradley Cooper. Und wer auch nicht der Fall ist, Nickelback.
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2: Nach Wahlbeschwerden, jetzt erklärt die abgesetzte Stadtpräsidentin Susanne Sali, wie es zu Grenchen soll weitergehen. Außerdem zulässig, die Polizei hat mehrere Töfffahrer am Banker Joch und im Bowald wegen unnötigem Umfahren gebüßt. Und austrochnende Bächte, Aargau, mich zu wenig für die Fische, die wegen der Trockenheit ums Überleben kämpfen.
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0: Schön, dass ihr mit uns unterwegs. Das ist Argovia am 5:30.
12: Ich bin Selina Urech. Guten Abend.
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12: In Liechtenstein ist eine Volksinitiative für ein liberaleres Abtreibungsrecht mit fast 5000 Unterschriften eingereicht worden. Das Initiativkomitee verlangt, dass Schwangerschaftsabbrüche in den ersten 12 Wochen erlaubt werden. Für eine Volksabstimmung wären lediglich 1000 Unterschriften nötig. Trotz der großen Unterstützung könnte die Initiative scheitern. Herr Prinz Alois hat bereits angekündigt, sein Vetorecht zu nutzen, falls die Vorlage angenommen wird. Er begründet dies mit dem Schutz des ungeborenen Lebens. Ein Schweizer Staatsangehöriger und ein zentralafrikanischer Soldat sind bei einem Angriff in der Zentralafrikanischen Republik getötet worden. Militärkreisen zufolge handelt es sich bei den Angreifern um bislang nicht identifizierte bewaffnete Banditen. Der Schweizer war für die Suche nach Rohstofflagerstätten angereist, wie ein hochrangiger Offizier der Zentralafrikanischen Armee mitteilte. Er war demnach unterwegs mit seinem Sicherheitsbegleiter, der ebenfalls ums Leben kam. Der Walliser Datenschutzbeauftragte sorgt mit mehreren Entscheiden für Kritik. Laut dem Walliser Boten dürfen die Betreibungs- und Konkursämter ihre Ware nicht mehr über die Plattform Ricardo verkaufen. Er begründet das mit dem Datenschutzgesetz. Zudem verlangt der Datenschützer strengere Regeln für touristische Webcams, weil darauf Personen erkennbar sein könnten. Im Walliser Parlament stoßen diese Entscheide auf Kritik. Politikerinnen und Politiker sprechen von unnötigem Aufwand.
0: Kurz vor Handelsschluss, da steht der SMI mit 0,12% im Plus. Zu den Währungen, der Euro, da gibt es für 93 Rappen, 1 Dollar zu 81 Rappen.
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0: Grüßes Auto in der Region Zürich auf der A1 Richtung St. Gallen zwischen dem Limmatal und Kreuz und dem Gubristunnel. Da haben wir noch einen Unfall bis zu einer Stunde länger. Auf dem A3 Westring Richtung Basel zwischen Urdorf Süd bis vorne zum Gubristunnel. Da stockt es 10 Minuten, wo es oben drauf geht. In der Region Basel auf der A2 Richtung Basel zwischen Liestl und Verzweigung Hagnau ein Plus von 20 Minuten. Auf der Gegenseite fahrt Richtung Luzern. Da staut es zwischen Verzweigung Hagnau und dem Schweizer Haller Tunnel. Das, weil ein kaputter Lastwagen auf der Spur steht, darum auch dort rund eine halbe Stunde, wo es länger geht. Auf der Nord-Südachs vor dem Gotthardtunnel fahrt Richtung Süden. Da ist Stau zwischen Erstfeld und Göschenen. 9 Kilometer aktuell, heisst rund eineinhalb Stunden oben drauf. Dann gehen wir noch rasch auf die Hauptstrasse im Argoviland von Untersiggetal auf Würelingen. Plus 10 Minuten, das auch von Olten auf Arbig. Habt Sorge und kommen gut an.
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0: Mit aktuell 33 Grad geht es zu Bremgarten in Feurobig, wo hier und dort im Argovialand noch gerade ein bisschen die Sonne scheint. An anderen Orten ist es aber eher wolkig, das weil es im Verlauf von Feurobig und auch oben noch kommt, kann regnen oder auch gewittern. Morgen, Dienstag, ist es dann vor allem am Vormittag noch sonnig. Gegen Nachmittag zu tut es dann bei gewissen Orten wieder zu und bringt Regen und Gewitter bei rund 34 Grad.
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0: und der Shakira.

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0: geniessen. Der Montag für Abend, wo euch Dre im Soundtrack zum Leben begleitet. Zuerst bringt euch Radio Argovia, aber noch ein grosses Highlight zu euch.
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0: das ist Radio Gubia mit der besten Musik für euch am Ende Gubig. Das soll er euch. Macht halt, gerade hier. Noch ein Punkt.
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0: Das ist Radio Gubia am Montag für Abend. Jetzt haben wir 6.
7: Ich bin Selina Uhrer. Guten Abend.
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7: Der Präsident der Maßvollbewegung, Nicolas Rimoldi, hat vor Bundesgericht einen Teilerfolg erzielt. Der Nachrichtendienst des Bundes muss genau erklären, warum er Rimoldi keine Auskunft über die Daten gibt, die über ihn gesammelt wurden. Rimoldi wurde während der Corona-Pandemie als Maßnahmekritiker bekannt und trat später auch an Demonstrationen mit Vertretern rechtsextremer Kreise auf. Der Nachrichtendienst stellte ihn deshalb unter Beobachtung. Rimoldi wollte genauer wissen, welche Informationen der Geheimdienst über ihn gesammelt hat und zog dafür vor Gericht. Die UBS muss in den USA wegen mangelhafter Geldwäschereiüberwachung Bußen von insgesamt 125 Millionen Dollar bezahlen. Die Großbank wird dabei explizit als Wiederholungstäterin bezeichnet. Wie es in der Mitteilung heißt, setzt sich die Buße von zwei Behörden zusammen. Beide Behörden werfen der Bank vor, zwischen 2019 und 2023 wiederholt verdächtige Transaktionen nicht fristgerecht gemeldet zu haben. In der Schweiz ist inzwischen mehr als jeder dritte neu zugelassene Personenwagen ein Elektroauto oder ein Plug-in-Hybrid. Das teilt der Importverband Auto Schweiz mit. Seit Jahresbeginn liegt der Neuwagenmarkt noch leicht über dem Vorjahr. Auto Schweiz kritisiert aber, der Schweizer Markt bleibe wegen zu strenger Regulierung hinter der Entwicklung in Europa zurück.
0: Grüß dich, Auto! Wir gehen in die Region Zürich auf der A1 Richtung St. Gallen. Zwischen dem Limmataler Kreuz und dem Gubrisch-Tunnel haben wir noch einen Unfall bis zu 3/4 Stunde länger. Auf dem A3 Westring Richtung Basel ab Urdorf Süd bis vorne zu der Röhre haben wir ein Plus von 10 Minuten. In der Region Basel auf der A2 Richtung Basel zwischen Pratlen und Badischer Bahnhof. Dort hat es auch einen Unfall gegeben bis zu 40 Minuten, wo wir länger haben. Stockt tut es auch auf der Gegenseite fahrt Richtung Luzern zwischen Basel-Breite und dem Schweizer Tunnel das wegen einem kaputten Lastwagen rund eine halbe Stunde, wo es dort länger geht. Wir gehen auf Nord-Süd-Achs vor dem Gotthardtunnel fahrt Richtung Süden zwischen Erstfeld und Göschen stehen dran. 8 Kilometer heisst rund eine Stunde und 15 Minuten, wo wir länger haben. Dann gehen wir noch auf die Hauptstrasse im Argovieland von Untersiegenthal auf Würlingen plus von 10 Minuten, das auch von Olten auf Arbi. Kennzeug und dann kommen gut an.
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0: Aktuell ist es Breitenbach 31 Grad, der Wendigo

0: In gewissen Regionen eher freundlich, anderen Orten eher wolkig, weil es hier und dort noch gut Regen könnte geben. Der Start in Dienstag ist dann mehrheitlich sonnig. Erst im Verlauf des Nachmittags kann es in gewissen Regionen zutun und auch ein Gewitter vorbeiziehen bei Temperaturen von die 34 Grad.
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0: Und wenn noch eine Abkühlung braucht an diesem Montagabend, ja, ist angenehm. Und ziehen. Im Argoviland, Limmat, Baden oder auch Treus zu Mellingen, die sind bei knapp 26 Grad. Die Aare und der Rhein bei rund 25 Grad. Und der Halwilersee in der Baditzenwil ist rund 28 Grad. Zudem geht eine leichte Brise.
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0: Schön verbringen wir den Montag Feierabend miteinander. Soleroy, er jetzt hier im Soundtrack zum Leben.

0: wünsche euch einen guten Feierabend, Gargouviland, wo ich euch Hecht in die Lautsprecher schicke. Mon Amour ist parat im Soundtrack zum Leben. Gerade nach Ihnen beiden hier.
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schön verbringen wir den Montag für Abend miteinander. Vor einem halben sieben gebe ich euch unter anderem noch Take That oder auch er da. Das ist der Purple Disco Machine bei Radio Gubbio. Schön, sind ihr mit uns unterwegs.

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0: Die haben wir dabei. Auf dem Weg in Mentigobig kommt auch Tiffany Harris. Wer auch nicht fehlen darf, ist die grosse Stimme von der Sia mit Gimila. Im Soundtrack zum Leben wird es aber auch noch rockig, das mit Kings of Leon.
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2: Nach Wahlbeschwerden jetzt erklärt die abgesetzte Stadtpräsidentin Susanne Sali, wie es zu Grenchen soll weitergehen. Außerdem zulässig, die Polizei hat mehrere Töfffahrer am Banker Joch und im Bowald wegen unnötigem Umfahren gebüßt. Und austrochnende Bäche, der Aargau miecht zu wenig für die Fische, die wegen der Trockenheit ums Überleben kämpfen.
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0: Das ist Radio Argovia am Montag, der 3. im August. Jetzt haben wir 6:30.
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5: Mit dem Urs Hofstetter. Am Banker Joch und im Bowald hat die Polizei gestern 7 Töfffahrerinnen und Töfffahrer angezeigt, die unnötig häufig die Strecke hin und her gefahren sind und dabei Lärm gemacht haben. Laut der Kapo Aargau ist ein 19-jähriger Töfffahrer gerade 7 Mal hochtourig durch den Bowald gefahren. In Boutwil ist heute etwa am 9 Uhr am Morgen ein Lieferwagenfahrer unterwegs auf Bettwil zu schnell in eine Rechtskurve gefahren. Der Lieferwagen ist umgekippt und auf der Seite liegen geblieben. Dem 44-jährigen Fahrer ist nichts passiert. Und die Aargauer Wasserspringerin Michelle Heimberg hat an der EM zu Paris Silber ab dem 1-Meter-Brett gewonnen. Das ist schon die gesamthaft 9. EM-Medaille für die Michelle Heimberg.
0: Grüß dein Auto. Wir gehen gerade in die Region Baden auf der A1 Richtung Zürich zwischen Megenwil und Verzweigung Bierfeld. Da müsst ihr aufpassen, es besteht Gefahr durch Pneuteile auf der Fahrbahn. In der Region Basel auf der A2 Richtung Basel zwischen Verzweigung Hagnau und Badischer Bahnhof. Dort haben wir ein Plus von 10 Minuten. Das auf der Gegenseitefahrt Richtung Luzern zwischen Basel-Breite und dem Schweizer Hallentunnel. Dann der Blick auf Nord-Südachs vor dem Gotthardtunnel fahrt Richtung Süden zwischen Amsteg und Göschner stehen 5 km an. Geht noch ein Plus von einer guten Stunde und auf der Hauptstrasse von Untersickertal auf Würelingen aktuell eine Viertelstunde, die es länger geht. Händsorg und kommen gut an.
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0: Mit 31 Grad geht es zu Megenwil durch den Montag für Abend, wo es in gewissen Regionen eher freundlich ist, anderen Orten eher wolkig. Das, weil es hier und dort noch einen guten Regen könnte geben. Der Start in Dienstag, der ist mehrheitlich sonnig. Erst im Verlauf des Nachmittags kann es in gewissen Regionen dann zutun und auch mal ein Gewitter vorbeiziehen bei Temperaturen von um die 34 Grad.
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0: Ich wünsche euch einen schönen Abend.

0: wünsche euch einen gemütlichen Montagabend, wo die einen und anderen von euch sicher am Studieren sind. Was soll ich alles auf den Zofiger Hausberg mitnehmen?
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1: Ich bin Selina Uhrer. Guten Abend.
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1: Der Präsident der Maßvollbewegung, Nicolas Rimoldi, hat vor Bundesgericht einen Teilerfolg erzielt. Der Nachrichtendienst des Bundes muss genau erklären, warum er Rimoldi keine Auskunft über die Daten gibt, die über ihn gesammelt wurden. Rimoldi wurde während der Corona-Pandemie als Maßnahmekritiker bekannt und trat später auch an Demonstrationen mit Vertretern rechtsextremer Kreise auf. Der Nachrichtendienst stellte ihn deshalb unter Beobachtung. Rimoldi wollte genauer wissen, welche Informationen der Geheimdienst über ihn gesammelt hat und zog dafür vor Gericht. Die Suche nach den zwei vermissten Männern im Wallensee dauert an. Die beiden 32-Jährigen waren am Donnerstag mit einer Gruppe auf Stand-Up-Paddleboards unterwegs, als sie auf dem See vom starken Wind und hohen Wellen überrascht wurden. Zwei Personen gelangten selbstständig ans Ufer, eine weitere konnte von der Seerettung sicher geborgen werden. Die Kantonspolizei Glarus gehe davon aus, dass die beiden anderen ohne Schwimmwesten von ihren Boards ins Wasser gefallen und ertrunken seien. Die Einsatzkräfte stehen weiterhin im intensiven Sucheinsatz auf dem See.

0: Schweizer Veloverleiher Publibike wird an einen britischen Investor verkauft. Laut Unternehmen übernimmt der britische Investor Vision Edge One die Mehrheit der Firma. CEO Markus Bacher bleibt im Amt und hält weiterhin eine Minderheitsbeteiligung. Publibike will unter dem neuen Eigentümer in Velos, Dienstleistungen und Technologie investieren und das Angebot auf weitere Schweizer Städte und Gemeinden ausbauen. Das Unternehmen betreibt heute rund 10.500 Velos und E-Bikes in rund 120 Städten und Gemeinden. Im Moment haben wir noch Stau beim Gotthard. Richtung Süden sind es gut 5 km Stau zwischen Amsteg und Göschne. Und Richtung Norden sind es 4 km Stau zwischen Ginto und Airolo. Wir haben also gut 40 bis 50 Minuten länger dort. Ich wünsche viel Geduld ins Auto und habe Sorge.
1: Geniessen euch am Ende Abend, wo am Himmel ein paar dunkle Wolken unterwegs sind und hier und dort im Argovialand noch könnte ein Gutsch Regen bringen. Der Start in Dienstag aber, der ist sonnig. Im Verlauf des Nachmittags kann es dann aber immer wieder mal zutun, kann regnen oder auch Gewitter kommen. Das bei Temperaturen von um die 34 Grad.
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1: Und einfach die beste Musik für euch am Ende Abend, der Teddy Swims. Er jetzt hier im Soundtrack zum Leben.

Mit dem Soundtrack zum Leben sind wir unterwegs. Der Sommer zum einen für aussen, andererseits aber auch in euren Lautsprecher. Das ist Radio Gouvia mit dem Alvaro Soler. Geniesst euch am Montagabend.

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1: Mit dem Urs Hofstetter. Am Banker Joch und im Bowald hat die Polizei gestern 7 Töfffahrerinnen und Töfffahrer angezeigt, die unnötig häufig die Strecke hin und her gefahren sind und dabei Lärm gemacht haben. Laut der Kapo Aargau ist ein 19-jähriger Töfffahrer gerade 7 Mal hochtourig durch den Bowald gefahren. In Budwil ist heute etwa am 9 Uhr am Morgen ein Lieferwagenfahrer unterwegs auf Bettwil zu schnell in eine Rechtskurve gefahren. Der Lieferwagen ist umgekippt und auf der Seite liegen geblieben. Im 44-jährigen Fahrer ist nichts passiert. Und die Aargauer Wasserspringerin Michelle Heimberg hat an der EM zu Paris Silber ab dem 1-Meter-Brett gewonnen. Das ist schon die gesamthaft 9. EM-Medaille für die Michelle Heimberg.
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2: Ich bin Celina Uhrer. Guten Abend.
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2: In der Schweiz ist ein bisher unbekanntes Rindervirus entdeckt worden. Das meldet das Institut für Virologie und Immunologie. Das Virus ist mit der Rinderkrankheit verwandt. Betroffene Tiere haben Fieber, Durchfall und einen Rückgang der Milchproduktion. Die Krankheit dauert etwa 2 bis 3 Wochen. Übertragen wird der Erreger durch blutsaugende Insekten. Ob das Virus für Menschen gefährlich ist, ist noch unklar. Die Suche nach den 2 vermissten Männern im Wallensee dauert an. Die beiden 32-Jährigen waren am Donnerstag mit einer Gruppe auf Stand-Up-Paddleboards unterwegs, als sie auf dem See vom starken Wind und hohen Wellen überrascht wurden. 2 Personen gelangten selbstständig ans Ufer, eine weitere konnte von der Seerettung sicher geborgen werden. Die Kantonspolizei Glarus geht davon aus, dass die beiden anderen ohne Schwimmwesten von ihren Boards ins Wasser gefallen und ertrunken seien. Die Einsatzkräfte stehen weiterhin im intensiven Sucheinsatz auf dem See. Der Schweizer Veloverleiher Publibike wird an einen britischen Investor verkauft. Laut Unternehmen übernimmt der britische Investor Vision Edge One die Mehrheit der Firma. CEO Markus Bacher bleibt im Amt und hält weiterhin eine Minderheitsbeteiligung. Publibike will unter dem neuen Eigentümer in Velos, Dienstleistungen und Technologie investieren und das Angebot auf weitere Schweizer Städte und Gemeinden ausbauen. Das Unternehmen betreibt heute rund 10.500 Velos und E-Bikes in rund 120 Städten und Gemeinden. Aufpassen, wenn ihr auf der A1 Richtung

0: St. Gallen unterwegs sind, zwischen Oberwinterthur und dem Rastplatz Oberweier, ist die rechte Spur wegen einem Brand blockiert. Auch auf der A2 Richtung Luzern ist im Bauchertunnel die rechte Spur blockiert, das aber wegen einem Pannenfahrzeug. Dann schauen wir noch zum Gotthard. Richtung Süden sind es 5 km Stau zwischen Amsteig und Gösschne und Richtung Norden gut 4 km Stau zwischen Ginto und Airolo. Ihr habt also gut 40 bis 50 Minuten länger. Ich wünsche euch eine gute Fahrt und hebe Sorge.
1: Geniesst euch am Montagabend, wo am Himmel ein paar dunkle Wolken unterwegs sind und hier und dort im Argovialand noch könnte ein Gutsch Regen bringen. Der Start in Dienstag aber, der ist sonnig. Im Verlauf des Nachmittags kann es dann aber immer wieder mal zutun, kann regnen oder auch Gewitter kommen. Das bei Temperaturen von um die 34 Grad.
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2: Diese Themen haben heute Schlagzeilen gemacht. Guten Abend.
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3: Die Schweizerische Post verschiebt ihr Ziel, CO2 zu entnehmen und zu speichern von 2030 auf 2040. Ein Grund dafür sei der Markt für die CO2-Entnahme und Speicherung, sagt Jonathan Fisch von der Post.
4: Beim CO2, wo man zum Beispiel möchte binden oder bei der ganzen Zertifizierung, dass wir dort nicht gleich schnell unterwegs sind. Und das hängt eigentlich nicht nur an uns, nicht nur an der Post, sondern wir sehen, dass der ganze Markt, die ganzen Technologien dort nicht so schnell vorwärts gekommen sind, wie wir das noch vor 5 Jahren gedacht haben.
3: Die Post hält aber weiter am Ziel fest, im eigenen Betrieb netto null bis 2040 zu erreichen. Zusammen mit ihren Partnern soll dieses Ziel bis 2050 erreicht werden.
2: Der Präsident der Maßvollbewegung, Nicolas Rimoldi, hat vor Bundesgericht einen Teilerfolg erzielt. Der Nachrichtendienst des Bundes muss genau erklären, warum er Rimoldi keine Auskunft über die Daten gibt, die über ihn gesammelt wurden. Rimoldi wurde während der Corona-Pandemie als Maßnahmekritiker bekannt und trat später auch an Demonstrationen mit Vertretern rechtsextremer Kreise auf. Der Nachrichtendienst stellte ihn deshalb unter Beobachtung. Rimoldi wollte genauer wissen, welche Informationen der Geheimdienst über ihn gesammelt hat und zog dafür vor Gericht. In Basel ist eine Person infolge eines Legionellenausbruchs verstorben. 26 weitere Menschen sind erkrankt, wie das Gesundheitsdepartement mitteilt. 7 Personen mussten demnach auf einer Intensivstation behandelt werden. Die Behörden legten am Freitag einen Kühlturm auf einem Dach im Kleinbasel still, der mit Legionellen kontaminiert war. 9 weitere Kühltürme werden untersucht. Legionellen sind Bakterien, die sich in feuchten Umgebungen vermehren können und über feine Wassertröpfchen eingeatmet werden. Sie können eine schwere Lungenentzündung auslösen. In Liechtenstein ist eine Volksinitiative für ein liberaleres Abtreibungsrecht mit fast 5000 Unterschriften eingereicht worden. Das Initiativkomitee verlangt, dass Schwangerschaftsabbrüche in den ersten 12 Wochen erlaubt werden. Für eine Volksabstimmung wären lediglich 1000 Unterschriften nötig. Trotz der großen Unterstützung könnte die Initiative scheitern. Der Prinz Alois hat bereits angekündigt, sein Vetorecht zu nutzen, falls die Vorlage angenommen wird. Er begründet dies mit dem Schutz des ungeborenen Lebens.
3: Nach dem riesigen Andrang von Migrantinnen und Migranten auf die spanische Enklave Ceuta in Nordafrika steigen die Opferzahlen. Gestern sprach Spaniens Regierung von mindestens 72 Toten. Die lokalen Behörden zählten bereits 88 Leichen, die aus dem Wasser gezogen wurden. Zudem seien Kühlkammern für bis zu 200 Tote aufgestellt worden, berichtet die NZZ. Noch unbekannt ist zudem, wie viele Tote auf der marokkanischen Seite des Grenzwalls aus dem Meer gezogen wurden.
5: 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Habt Sorge beim Renken und kommen gut an. Sommerlich bleibt es auch in der ersten Augustwoche. Der Dienstag bringt uns vor allem am Vormittag noch sonniges Wetter. Im Verlauf des Nachmittags kann es dann aber immer wieder mal zutun und dann geht Regen oder auch ein Gewitter vorbeiziehen. Das bei Temperaturen von um die 34 Grad. Schön, sind ihr mit Radio Argovia unterwegs. Ich bin der Matthias Schöpfer.
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2: Diese Themen haben heute Schlagzeilen gemacht. Guten Abend.
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2: Die Schweizerische Post verschiebt ihr Ziel, CO2 zu entnehmen und zu speichern, um 10 Jahre von 2030 auf 2040. Grund dafür sei unter anderem, dass sich der Markt für

0: sich auf 2040. Grund dafür sei unter anderem, dass sich der Markt für CO2-Speicherlösungen langsamer entwickelt habe als erwartet, sagt Jonathan Fisch von der Post.
1: Es ist auch nicht dort so, dass wir das ganze Teilziel über den Haufen werfen. Es ist aber auch so, dass wir dort bei der CO2-Entnahme und Speicherung langsamer unterwegs sind als erwartet.
0: Am Ziel, die CO2-Emissionen bis 2030 zu senken und bis 2040 netto null zu erreichen, halte die Post fest, so Fisch. Bis 2050 sollen auch alle Partner der Post das Ziel netto null erreichen. Die UBS muss in den USA wegen mangelhafter Geldwäschereiüberwachung Bußen von insgesamt 125 Millionen Dollar bezahlen. Die Großbank wird dabei explizit als Wiederholungstäterin bezeichnet. Wie es in der Mitteilung heißt, setzt sich die Buße von zwei Behörden zusammen. Beide Behörden werfen der Bank vor, zwischen 2019 und 2023 wiederholt verdächtige Transaktionen nicht fristgerecht gemeldet zu haben.
2: Nach anfänglicher Unterstützung haben sich mehrere Umweltorganisationen von der Ernährungsinitiative distanziert. Das berichten die Tamedia-Zeitungen. Greenpeace, Pro Natura und Vier Pfoten stehen demnach nicht mehr hinter der Vorlage. Initiantin Franziska Herren hadert mit dem Rückzug der Organisationen, wie sie zu Tamedia sagt. Hinter dem Rückzug stecken laut Tamedia polittaktische Gründe. Die Chance für eine Annahme der Initiative wurde wohl als zu klein eingeschätzt. Über die Ernährungsinitiative wird Ende September abgestimmt.
0: Nach den gescharterten Investorenplänen von FIFA-Präsident Gianni Infantino ziehen erste namhafte Fußballverbände nun Konsequenzen. Das berichtet der Sender Sky News, Nicola Katomas.
3: Der englische Fußballverband will seine Unterstützung für eine Wiederwahl vom FIFA-Präsident Gianni Infantino im kommenden Jahr zurückziehen. Ein entsprechendes Schreiben werde aktuell gerade vorbereitet, berichtet Sky News und BBC. Hintergrund sei der Vertrauensverlust nach Infantinos gescheiterten Plan, zum Anteil von einer neuen FIFA-Tochtergesellschaft an private Investoren zu verkaufen. Der Verband von Wales hat heute Morgen schon bekannt gegeben, dass er Infantino nicht mehr unterstützt. Noch nicht so weit geht der Schweizer Fußballverband. Er teilt mit, man werde in den nächsten Wochen mit allen Beteiligten das Gespräch suchen.
4: 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Habt Sorge beim Renken und kommen gut an. Sommerlich bleibt es auch in der ersten Augustwoche. Der Dienstag bringt uns vor allem am Vormittag noch sonniges Wetter. Im Verlauf des Nachmittags kann es dann aber immer wieder mal zutun und dann geht es Regen oder auch ein Gewitter vorbeiziehen. Das bei Temperaturen von um die 34 Grad. Schön sind wir mit Radio Arguvia unterwegs. Ich bin der Matthias Schöpfer.
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2: Diese Themen haben heute Schlagzeilen gemacht. Guten Abend.
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3: Die Schweizerische Post verschiebt ihr Ziel, CO2 zu entnehmen und zu speichern von 2030 auf 2030.

0: fest, im eigenen Betrieb netto null bis 2040 zu erreichen. Zusammen mit ihren Partnern soll dieses Ziel bis 2050 erreicht werden.
1: Der Präsident der Maßvollbewegung, Nicolas Rimoldi, hat vor Bundesgericht einen Teilerfolg erzielt. Der Nachrichtendienst des Bundes muss genau erklären, warum er Rimoldi keine Auskunft über die Daten gibt, die über ihn gesammelt wurden. Rimoldi wurde während der Corona-Pandemie als Maßnahmekritiker bekannt und trat später auch an Demonstrationen mit Vertretern rechtsextremer Kreise auf. Der Nachrichtendienst stellte ihn deshalb unter Beobachtung. Rimoldi wollte genauer wissen, welche Informationen der Geheimdienst über ihn gesammelt hat und zog dafür vor Gericht. In Basel ist eine Person infolge eines Legionellenausbruchs verstorben. 26 weitere Menschen sind erkrankt, wie das Gesundheitsdepartement mitteilt. 7 Personen mussten demnach auf einer Intensivstation behandelt werden. Die Behörden legten am Freitag einen Kühlturm auf einem Dach im Kleinbasel still, der mit Legionellen kontaminiert war. 9 weitere Kühltürme werden untersucht. Legionellen sind Bakterien, die sich in feuchten Umgebungen vermehren können und über feine Wassertröpfchen eingeatmet werden. Sie können eine schwere Lungenentzündung auslösen. In Liechtenstein ist eine Volksinitiative für ein liberaleres Abtreibungsrecht mit fast 5000 Unterschriften eingereicht worden. Das Initiativkomitee verlangt, dass Schwangerschaftsabbrüche in den ersten 12 Wochen erlaubt werden. Für eine Volksabstimmung wären lediglich 1000 Unterschriften nötig. Trotz der großen Unterstützung könnte die Initiative scheitern. Der Prinz Alois hat bereits angekündigt, sein Vetorecht zu nutzen, falls die Vorlage angenommen wird. Er begründet dies mit dem Schutz des ungeborenen Lebens.
0: Nach dem riesigen Andrang von Migrantinnen und Migranten auf die spanische Enklave Ceuta in Nordafrika steigen die Opferzahlen. Gestern sprach Spaniens Regierung von mindestens 72 Toten. Die lokalen Behörden zählten bereits 88 Leichen, die aus dem Wasser gezogen wurden. Zudem seien Kühlkammern für bis zu 200 Tote aufgestellt worden, berichtet die NZZ. Noch unbekannt ist zudem, wie viele Tote auf der marokkanischen Seite des Grenzwalls aus dem Meer gezogen wurden.
2: 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Händzurg beim Renken und kommen gut an. Sommerlich bleibt es auch in der ersten Augustwoche. Der Dienstag bringt uns vor allem am Vormittag noch sonniges Wetter. Im Verlauf des Nachmittags kann es dann aber immer wieder mal zutun und dann geht es Regen oder auch ein Gewitter vorbeiziehen. Das bei Temperaturen von um die 34 Grad. Schön, sind wir mit Radio Arguvia unterwegs. Ich bin der Matthias Schöpfer.
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1: Die Schweizerische Post verschiebt ihr Ziel, CO2 zu entnehmen und zu speichern, um 10 Jahre von 2030 auf 2040. Grund dafür sei unter anderem, dass sich der Markt für CO2-Speicherlösungen langsamer entwickelt habe als erwartet, sagt Jonathan Fisch von der Post.
2: Es ist auch nicht dort so, dass man das ganze Teilziel über den Haufen werfen würde. Es ist aber auch so, dass wir dort bei der CO2-Entnahme und Speicherung langsamer unterwegs sind als erwartet.
1: Am Ziel, die CO2-Emissionen bis 2030 zu senken und bis 2040 netto null zu erreichen, halte die Post fest, so Fisch. Bis 2050 sollen auch alle Partner der Post das Ziel netto null erreichen. Die UBS muss in den USA wegen mangelhafter Geldwäschereiüberwachung Bußen von insgesamt 125 Millionen Dollar bezahlen. Die Großbank wird dabei explizit als Wiederholungstäterin bezeichnet. Wie es in der Mitteilung heißt, setzt sich die Buße von zwei Behörden zusammen. Beide Behörden werfen der Bank vor, zwischen 2019 und 2023 wiederholt verdächtige Transaktionen nicht fristgerecht gemeldet zu haben.
3: Nach anfänglicher Unterstützung haben sich mehrere Umweltorganisationen von der Ernährungsinitiative distanziert. Das berichten die Tamedia-Zeitungen. Greenpeace, Pro Natura und Vier Pfoten stehen demnach nicht mehr hinter der Vorlage. Initiantin Franziska Herren hadert mit dem Rückzug der Organisationen, wie sie zu Tamedia sagt. Hinter dem Rückzug stecken laut Tamedia polittaktische Gründe. Die Chance für eine Annahme der Initiative wurde wohl als zu klein eingeschätzt. Über die Ernährungsinitiative wird Ende September abgestimmt.
1: Nach den gescharterten Investorenplänen von FIFA-Präsident Gianni Infantino ziehen erste namhafte Fußballverbände nun Konsequenzen. Das berichtet der Sender Sky News, Nicola Katomas.
4: Der englische Fußballverband will seine Unterstützung für eine Wiederwahl vom FIFA-Präsident Gianni Infantino im kommenden Jahr zurückziehen. Ein entsprechendes Schreiben werde aktuell gerade vorbereitet, berichtet Sky News und BBC. Hintergrund sei der Vertrauensverlust nach Infantinos gescheiterten Plan, zum Anteil von einer neuen FIFA-Tochtergesellschaft an private Investoren zu verkaufen. Der Verband von Wales hat heute Morgen schon bekannt gegeben, dass er Infantino nicht mehr unterstützt. Noch nicht so weit geht der Schweizer Fußballverband. Er teilt mit, man werde in den nächsten Wochen mit allen Beteiligten das Gespräch suchen.
5: 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Händzurg beim Renken und kommen gut an. Sommerlich bleibt es auch in der ersten Augustwoche. Der Dienstag bringt uns vor allem am Vormittag noch sonniges Wetter. Im Verlauf des Nachmittags kann es dann aber immer wieder mal zutun und dann geht Regen oder auch ein Gewitter vorbeiziehen. Das bei Temperaturen von um die 34 Grad. Schön, sind wir mit Radio Argovia unterwegs. Ich bin der Matthias Schöpfer.
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